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4: Mit Joshua Heise. Der Sommer geht zu Ende und das heißt auch, die Heizsaison geht bald wieder los. Doch das wird dieses Jahr wohl teurer. Laut dem aktuellen Heizspiegel der Beratungsgesellschaft CO2 Online dürften vor allem die Preise für Heizöl und Holzpellets raufgehen. Beim Erdgas sehen die Experten aber trotz der gestiegenen Handelspreise eine leichte Entlastung. Ihr Tipp: richtig heizen und lüften sowie weniger Warmwasser verbrauchen. Die Bundesregierung hat einen neuen Tankrabatt auf den Weg gebracht. Nach Angaben des Finanzministeriums soll er von Anfang Oktober bis Ende Dezember gelten. Bundestag und Bundesrat müssen noch zustimmen. Ursula Winkler berichtet.
5: Mit dem Rabatt greift die Regierung zu einem erprobten Mittel. Wie schon im Mai und Juni soll der Liter Sprit so rund 17 Cent günstiger werden. Beim letzten Mal wurden die Preise gesenkt. Allerdings gaben die Mineralölkonzerne die Steuersenkung nicht komplett an Autofahrer weiter. Die Regierung plant daneben eine weitere, neue Maßnahme. Spätestens zum Jahreswechsel soll befristet ein Spritpreisdeckel kommen.
4: Auf dem Münchner Oktoberfest ist ein Mitarbeiter eines Fahrgeschäfts ums Leben gekommen. Nach Polizeiangaben hatte sich der Sicherheitsmann eines Freefall Towers wohl in einem Bereich aufgehalten, in dem er nicht hätte sein sollen. Die genaue Unfallursache wird jetzt untersucht. Ein Kriseninterventionsteam betreute die Augenzeugen des Unfalls. In Deutschland war dieses Jahr offenbar gut Kirschen essen. Die Obstbauern haben eine der besten Kirschenernten der letzten Jahre eingefahren. Insgesamt rund 48.500 Tonnen Süß- und Sauerkirschen. Das sind 8% mehr als im langjährigen Durchschnitt. Grund waren demnach das milde Frühjahr und nur wenige Frostschäden. Einer der größten Deals in der Entertainment-Industrie ist offenbar unter Dach und Fach. US-Medien zufolge darf Paramount doch den Konzern Warner Brothers übernehmen, dank eines Vergleichs mit Kalifornien und 11 weiteren US-Bundesstaaten. Diese hatten gegen die Übernahme geklagt, weil sie höhere Preise und weniger Inhalte für das Publikum befürchteten. Paramount zahlt für Warner Brothers umgerechnet 100 Milliarden Euro.
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3: Mit Joshua Heise. NRW-Ministerpräsident Wüst hat sich für einen anderen Umgang mit der AfD ausgesprochen. Man habe zu viel über die Partei geredet und zu wenig darüber, was die Menschen zu ihr treibe, sagte der CDU-Politiker der Rheinischen Post. An seiner grundlegenden Ablehnung der AfD habe sich aber nichts geändert. Mit Blick auf die NRW-Landtagswahl nächstes Jahr sagte er, er wolle sich mehr den Problemen der Menschen zuwenden. Die Grüne Jugend hat die Grünen in Berlin dazu aufgefordert, eine Koalition mit der Linken und der SPD einzugehen. Bundessprecher Bobka sagte dem Redaktionsnetzwerk Deutschland, keine Partei habe stärker verloren als die CDU. Ein Bündnis mit ihr wäre ein massiver kognitiver Spagat. Die Grünen-Parteispitze hatte eine Koalition mit der Linken zuletzt an ein klares Bekenntnis gegen Antisemitismus geknüpft. In New York beginnt heute die politisch wichtigste Woche des Jahres bei den Vereinten Nationen. Mit einer Rede von US-Präsident Trump startet die UN-Generaldebatte. Tina Eck berichtet.
4: Trump will am Rande der Vollversammlung Vertreter der Golfstaaten treffen. Der eskalierende Iran-Krieg gefährdet Städte, US-Stützpunkte und wichtige Öl- und Schifffahrtswege in der Golfregion. Großbritannien, Frankreich und Kanada, die Palästina als Staat anerkennen, sprechen in New York über eine Zwei-Staaten-Lösung und Reden gibt es heute unter anderem von den Präsidenten aus der Türkei, Frankreich und dem britischen Premierminister Andy Burnham.
3: Altkanzlerin Merkel hat sich bei ihrem Kanzlergalerie-Porträt bewusst gegen die Farbe Rot entschieden. Bei der Eröffnung einer Kunstausstellung im Bundestag sagte sie, Rot wolle sie der ersten sozialdemokratischen Bundeskanzlerin überlassen. Ihr Porträt zeigt sie stattdessen im blauen Blazer. Das Gemälde ist derzeit im Bode-Museum zu sehen. Wegen des großen Interesses wurde die Ausstellung bis zum 3. Januar verlängert. Im großen Führungsmachtkampf beim Fußball-Weltverband zeigt sich FIFA-Chef Infantino erstmals gesprächsbereit für Reformen. In einem Brief an die Präsidenten der 211 Mitgliedsverbände kündigte der Schweizer eine unabhängige Überprüfung der FIFA-Governance sowie Gespräche über eine Stärkung der Entscheidungsprozesse an. Seine erneute Kandidatur als Präsident will er aber nicht zurückziehen.
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6: Das Gong 96.3 Münchenwetter. Kompakt. Guten Morgen, Nathalie.
7: Guten Morgen.
6: Ganz schön frisch heute.
7: Ja, ziemlich frisch. Einstellig. Ja. 8 Grad im Moment in Allach, 6 Grad bei euch in Erding. Frisch geht's rein. Heute tagsüber dann aber Sonne und harmlose Wolken im Mix. Maximal 17 Grad in der Spitze. Morgen super sonnig bei 20 Grad. Donnerstag einmal noch wechselhafter. Richtung Wochenende kommt dann der Altweibersommer.
6: Hier sind sie, die ersten News des neuen Tages.
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8: Mit Joshua Heise. Guten Morgen. Die Bundesregierung hat einen neuen Tankrabatt auf den Weg gebracht. Nach Angaben des Finanzministeriums soll er von Anfang Oktober bis Ende Dezember gelten. Bundestag und Bundesrat müssen noch zustimmen. Ursula Winkler berichtet.
9: Mit dem Rabatt greift die Regierung zu einem erprobten Mittel. Wie schon im Mai und Juni soll der Liter Sprit so rund 17 Cent günstiger werden. Beim letzten Mal wurden die Preise gesenkt. Allerdings gaben die Mineralölkonzerne die Steuersenkung nicht komplett an Autofahrer weiter. Die Regierung plant daneben eine weitere, neue Maßnahme. Spätestens zum Jahreswechsel soll befristet ein Spritpreisdeckel kommen.
8: Der CDU-Bundestagsabgeordnete Kuban fordert von Kanzler Merz einen klaren Entlastungsplan für die Bürger. Nötig seien

0: strukturelle Veränderungen für Wachstum und konkrete Maßnahmen, die die Menschen im Portemonnaie spürten, sagte er dem Redaktionsnetzwerk Deutschland. Unter anderem schlägt Kuba niedrigere Energiepreise und ein Absenken der Mehrwertsteuer auf Grundnahrungsmittel vor. Auf dem Münchner Oktoberfest ist ein Mitarbeiter eines Fahrgeschäfts ums Leben gekommen. Nach Polizeiangaben hatte sich der Sicherheitsmann eines Freefall Towers wohl in einem Bereich aufgehalten, in dem er nicht hätte sein sollen. Fahrgäste waren demnach zu keiner Zeit in Gefahr gewesen. Die genaue Unfallursache wird jetzt untersucht. Ein Kriseninterventionsteam betreute die Augenzeugen des Unfalls. In New York starten die Vereinten Nationen heute in ihrer Vollversammlung in die Generaldebatte. Den Anfang macht eine Rede von US-Präsident Trump. Dabei wird es wohl um den Iran-Krieg und die damit verbundenen hohen Energiepreise, aber auch um die Ukraine oder die Regulierung von KI gehen. Außerdem wollen Dänemark, Grönland und die USA ein Abkommen zur Sicherheit Grönlands unterzeichnen. Wer immer schon mal Gegenstände aus einer weit, weit entfernten Galaxis bestaunen wollte, kann das jetzt in Los Angeles tun. Dort hat das Lucas Museum of Narrative Art eröffnet, ein Passionsprojekt des Schöpfers von Star Wars und Indiana Jones, George Lucas. Neben Filmrequisiten sind noch tausende weitere Werke zu sehen, etwa von Frida Kahlo, Norman Rockwell und dem Street-Art-Künstler Banksy.
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3: Besser ankommen mit dem besten Stau- und Blitzer-Service für München. Aktuell habt ihr freie Fahrt.
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3: Für den allerersten Blitzer ruft durch 089 4x die 38. Danke und gute Fahrt.
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3: Sängerin Nina Chuba sagt, wenn mein Partner einmal fremd geht, will ich es lieber gar nicht wissen.
5: Und das hat bei euch eine ziemlich heftige Diskussion ausgelöst.
3: Ja, wie München und die Region darüber denkt, das erstaunliche Ergebnis unserer Umfrage gleich.

0: Wenn mein Partner nach Jahren Beziehung einmal fremd geht, dann will ich es lieber gar nicht wissen.
1: Genau, diese Aussage von Sängerin Nina Chuba hat bei uns und auch euch eine ziemliche Diskussion ausgelöst.
2: Also ich glaube, ich würde es schon gerne wissen, weil es ja auch irgendwo den Charakter von der Person ausmacht.
3: Also ich wäre jetzt eher Team, ist mir egal.
4: Also ich würde es auch gerne wissen wollen, weil wenn der Partner dich betrügt, dann heißt es ja auch, dass er dich sozusagen nicht mehr genügend liebt.
5: Also ich würde es schon wissen wollen, weil für mich ist das ein Vertrauensbruch und ich finde es nicht okay.
0: Guten Morgen.
1: Guten Morgen, hi.
0: 9:05 wird es, die Mike Thiel Show hier auf Kong 96.3, der frühe Dienstag. Jetzt haben wir jetzt haben wir natürlich auch das Ergebnis unserer App-Umfrage, Nathalie.
1: Ja, genau. 69% von euch sagen nämlich ganz klar, doch, ich will es wissen. Immerhin 31% sehen es aber wie Nina Chuba und sagen, wenn es nach vielen gemeinsamen Jahren wirklich nur ein Ausrutscher war, dann lieber verschweigen. Mhm. Ich kann es nach wie vor null verstehen. Ja. Was ist denn mit Vertrauen und Ehrlichkeit? Also, naja.
0: Und genau deshalb ist die Frage natürlich spannend, warum wollen manche Menschen so etwas tatsächlich lieber nicht wissen? Die überraschende Erklärung von einer Expertin um kurz nach 6 hier auf Gong 96.3.

0: Wird Adidas jetzt sentimental? Schönen guten Morgen.
1: Guten Morgen.
0: 16 nach 5 auf Gong 96.3. Sie haben jetzt nämlich eine Überraschung für alle Fans rausgehauen. Ein allerletztes DFB-Abschiedstrikot.
1: Ja, yes, ab kommendem Jahr wird unsere Nationalelf ja vom US-Hersteller Nike ausgestattet. Auf Insta haben sie ein Video gepostet, in dem sie auf die letzten Jahre zurück und auch auf alle Trikots zurückblicken. Und dann das neue Trikot angekündigt, kommt am 3. November, also pünktlich zum Weihnachtsgeschäft.
0: Na Logo. Sobald es soweit ist, seht es natürlich direkt bei uns auf unserer Gong 96.3 Insta-Seite.

0: Um 17:30 passt dieser Hit wie die Faust aufs Auge, und zwar nicht nur wegen der Uhrzeit.
1: Nee, der bringt uns easy in diesen Dienstag. Gute Laune Sound, es geht um das schönste Thema der Welt, die große Liebe.
0: Ja, hier ist er, Michael Schulte, 5 a.m., das Beste von heute auf Gong 96.3.

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19: 8 Grad, einstellig am Marienplatz, 6 Grad bei euch in Olching im Landkreis Fürstenfeldbruck. Also Jacke ist heute auf jeden Fall angesagt. Tagsüber Sonne und harmlose Wolken gemixt, bei maximal 17 Grad. Morgen super sonnig, 20 Grad. Am Donnerstag für einen Tag wechselhafter. Richtung Wochenende kommt dann aber der Altweibersommer.
1: Bei einem Fahrgeschäft auf der Wiesn gab es am Abend einen schweren Unfall. Was bisher darüber bekannt ist, hört ihr jetzt in den Nachrichten.
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20: Mit Joshua Heise. Auf dem Münchner Oktoberfest ist ein Mitarbeiter eines Fahrgeschäfts ums Leben gekommen. Nach Polizeiangaben hatte sich der Sicherheitsmann eines Freefall Towers wohl in einem Bereich aufgehalten, in dem er nicht hätte sein sollen. Die genaue Unfallursache wird jetzt untersucht. Ein Kriseninterventionsteam betreute die Augenzeugen des Unfalls. In Deutschland war dieses Jahr offenbar gut Kirschen essen. Die Obstbauern haben eine der besten Kirschenernten der letzten Jahre eingefahren. Insgesamt rund 48.500 Tonnen Süß- und Sauerkirschen. Das sind 8% mehr als im langjährigen Durchschnitt. Grund waren demnach das milde Frühjahr und nur wenige Frostschäden. Einer der größten Deals in der Entertainment-Industrie ist offenbar unter Dach und Fach. US-Medien zufolge darf Paramount doch den Konzern Warner Brothers übernehmen, dank eines Vergleichs mit Kalifornien und 11 weiteren US-Bundesstaaten. Diese hatten gegen die Übernahme geklagt, weil sie höhere Preise und weniger Inhalte für das Publikum befürchteten. Paramount zahlt für Warner Brothers umgerechnet 100 Milliarden Euro.
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1: Besser ankommen mit dem besten Stau- und Blitzer-Service hier auf Gong 96.3. Aktuell habt ihr freie Fahrt.
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1: Unter anderem in Obergiesing, die Tegernseer Landstraße stadtauswärts. Für mehr Blitzer 089 4x38. Geht doch per WhatsApp.
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1: Die Frage haben wir uns doch alle schon mal gestellt. Man war auf einem Date, alles hat gepasst. Wann melde ich mich wieder?
19: Ja, früher gab es ja diese ominöse 3-Tage-Regel, also 3 Tage Funkstille, um sich interessant zu machen. Die haben Forscher jetzt aber widerlegt.
1: Ja, was sie stattdessen raten, erzählen wir euch gleich.

0: Schönen guten Morgen.
1: Guten Morgen.
0: 5:08 haben wir es. Und ein Gruß an alle, die uns gerade in Bus, U-Bahn, Tram oder S-Bahn hören.
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0: Eine neue Statistik zeigt jetzt nämlich, wir nutzen immer häufiger öffentliche Verkehrsmittel.
1: Ja, seit dem Deutschland-Ticket steigen die Fahrgastzahlen kontinuierlich. Im ersten Halbjahr deutschlandweit wieder um 2%.
0: Ja, das hat natürlich auch mit den hohen Spritpreisen zu tun oder weil man gerade von der Wiesn kommt. Ist ja klar. Dann ist übermorgen, Donnerstag, das erste Spiel unserer deutschen Fußballnationalmannschaft mit dem neuen Trainer Jürgen Klopp. Und der fährt jetzt eine ganz besondere Strategie.
1: Ja, angeblich hat er eine Mail an alle früheren Nationalspieler geschrieben und sie um Unterstützung gebeten. Nach dem Motto, wir alle sind Nationalmannschaft.
0: Wow, eine Mail an alle DFB-Allstars. Mhm. Bei manchen musste er die aber erst noch ausdrucken und per Post schicken, oder? Und dann kennen wir ja alle das Gefühl, man war auf einem Date, ist richtig gut gelaufen und dann die Frage, wann melde ich mich wieder?
1: Ja, früher hieß es mindestens 3 Tage warten, um sich rar zu machen. Das haben Forscher jetzt aber widerlegt. Sie sagen, am besten ist es, direkt am nächsten Morgen zu schreiben.
0: Ja klar, unsere Aufmerksamkeitsspanne ist ja nicht mehr so hoch, sonst vergisst man sich noch.

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0: Aktuelle gute Laune von Nico Santos. Why don't you stay? Das Beste von heute auf Gong 96.3 und damit guten Morgen.
1: Guten Morgen, hi.
0: Viertel vor sechs haben wir es. Okay, München, wir haben 10.000 Euro. Wir haben den goldenen Umschlag. Nur unser Versteck, das musste jetzt gecancelt werden.
1: Ja, die U-Bahn ist raus, ist uns leider untersagt worden.
0: Ja. Wir wollen die Kohle ja in der U-Bahn verstecken. Auch als kleines Dankeschön an alle, die das Auto stehen lassen und nachhaltig mit den Öffentlichen fahren.
1: Dann kam aber ein Anruf. Es gibt die Sorge, dass zu viele gleichzeitig suchen und dadurch der U-Bahn-Betrieb gestört werden könnte. Also U-Bahn ist damit raus.
0: Ja, hilft nichts, aber macht auch nichts. Dann überlegen wir uns eben neues Versteck.
1: Ja klar, die 10.000 Euro, die gehen auf jeden Fall safe an euch raus.
0: Ja, und wir machen es euch jetzt richtig einfach. Morgen früh um 7 erfahrt ihr ganz konkret, wo ihr die Kohle finden werdet. Und dann geht's, denke ich, ganz schnell.
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0: 7:07.
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2: Ja, den ersten hat uns gerade Simon gemeldet. Er steht in Neuhausen auf der Nymphenburger Straße, kurz vorm Rotkreuzplatz. Danke, Simon. Wenn ihr auch einen gesehen habt, gebt uns gern Bescheid über unsere GOM 96.3 Studio Hotline 089 4 mal die 38.

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3: Kurz vor 6.
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17: 8 Grad in Neuperlach, einstellig heute früh. 6 Grad bei euch in Neufahrn im Landkreis Freisinger, so ein bisschen wärmer anziehen. Heute tagsüber dann Sonne und harmlose Wolken im Mix, maximal aber auch nur 17 Grad in der Spitze. Morgen super sonnig bei 20, am Donnerstag einen Tag wechselhafter. Richtung Wochenende gibt's Altweibersommer.
3: Am Abend hat es bei einem Wiesenfahrgeschäft einen schweren Unfall gegeben, was bisher bekannt ist. Den aktuellen Ermittlungsstand jetzt.
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18: Um 6 Uhr mit Lennart Werner. Guten Morgen. Auf der Wiesn ist es am Abend zu einem tödlichen Unfall gekommen. Ein Mitarbeiter des Hangovers ist von einer Gondel getroffen und dabei schwer verletzt worden. Im Krankenhaus erlag der 52-Jährige dann seinen Verletzungen. Der Mann stand wohl in einem Bereich, in dem er nicht hätte stehen sollen. Der Freefall Tower war bis in die Nacht gesperrt. Die Polizei ermittelt jetzt zum genauen Hergang. Der Tankrabatt bekommt ein Comeback. Die Regierung hat ihn jetzt auf den Weg gebracht. Er soll von Oktober bis Ende Dezember gelten und Benzin und Diesel um 17 Cent günstiger machen. Geplant ist ja auch ein Spritpreisdeckel. Den fordert auch die Bevölkerung. In einer neuen Umfrage haben sich 69% für den Preisdeckel ausgesprochen. Dann der Blick nach New York. Dort starten die Vereinten Nationen heute in ihre wichtigste Woche des Jahres. Zum Start der Generaldebatte wird US-Präsident Trump eine Rede halten. Vergangenes Jahr war der ja extrem sauer, weil eine Rolltreppe im UN-Gebäude nicht funktioniert hat. Die haben Mitarbeiter jetzt extra mehrfach geprüft.
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19: Nach dem Hitzesommer will Germering mehr für den Hitzeschutz tun. Unter anderem will die Stadt mehr Grünflächen schaffen, die bestehenden Bäume gegen Artenaustauschen die Hitze besser vertragen und Hausbesitzern einen Zuschuss zahlen, wenn sie ihr Dach bepflanzen. Aus Germering, Alena Kohler, Gong 96.3.
18: Immer aktuell informiert. Das waren die Nachrichten um 6 Uhr.
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2: Besser ankommen mit dem besten Stau- und Blitzer-Service für München. Aktuell habt ihr freie Fahrt.
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2: Unter anderem Neuhausen, die Nymphenburger Straße auswärts und in Dachau, die Augsburger Straße. Danke und gute Fahrt.
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2: Euer Partner geht nach 10 glücklichen Jahren einmal fremd. Wollt ihr es wirklich wissen?
4: Sängerin Nina Chuba sagt nein und erstaunlich viele von euch sehen das genauso.
2: Ja, warum manche einen Seitensprung tatsächlich lieber nie erfahren wollen und was dahinter steckt. Gleich.

0: 69% von euch sagen, wenn mein Partner nach Jahren glücklicher Beziehung einmal fremd geht, ich will es wissen.
1: Aber immerhin 31% sehen es tatsächlich wie Nina Tschuber und sagen, wenn die Beziehung seit Jahren gut läuft und es nur ein einmaliger Ausrutscher war, lieber nicht erzählen.
0: Guten Morgen.
1: Servus, hi.
0: 8:08 haben wir es, die Mike Thiel Show hier auf Gong 96.3. Nathalie, du kannst diese 31% gar nicht verstehen, nee, gell?
1: Überhaupt nicht. Auch nach 10 Jahren nicht. Also, oder gerade, wenn mein Partner fremd geht, dann will ich das wissen. Das ist doch eine Vertrauensgeschichte. Ehrlichkeit ist doch das Wichtigste. Und vor allem will ich doch dann selber entscheiden, wie ich damit umgehe.
0: Okay, und genau deshalb ist die Frage spannend. Warum wollen manche Menschen gerade in einer langen Beziehung sowas lieber nicht wissen? Affärenmanagerin und Sexpertin Melanie Mittermeier.
2: Also der Unterschied liegt halt darin, alles was ich weiß, damit muss ich mich befassen. Also was ich nicht weiß, macht mich nicht heiß. Das ist ja die Idee dahinter. Ich muss meine Gefühle nicht fühlen, ich muss keine Ängste hochholen. Ich kann einfach meine Beziehung leben, ohne gestresst zu sein, ohne eifersüchtig zu sein und so weiter, wenn ich es nicht weiß.
1: Nee, also da bin ich ein komplett anderer Mensch. Also, aber es ist schon crazy und interessant. Nicht wissen kann also tatsächlich eine Art Selbstschutz sein.
0: Gerne weiter her mit euren Meinungen und Erfahrungen dazu.
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0: Ja, auf die Nachricht warten wir eigentlich schon viel zu lange. Endlich soll was gegen die hohen Spritpreise unternommen werden. Guten Morgen.
1: Guten Morgen, hey.
0: Viertel nach sechs auf Gong 96.3. Die Regierung hat jetzt ein Comeback des Tankrabatts auf den Weg gebracht.
1: Ja, gelten soll der dann von Oktober bis Ende Dezember und sowohl Benzin als auch Diesel um 17 Cent günstiger machen.
0: Mhm. Das war es dann aber noch nicht. Die Regierung hat noch mehr Pläne, um uns an der Zapfsäule zu entlassen. Hört ihr dann gleich um Punkt 6:30 in den Gong 96.3 Nachrichten.

0: 8 vor halb 7 bringen wir jetzt München und die Region nochmal in Sommerstimmung. Wird uns bei den Temperaturen heute früh gleich ein bisschen wärmer.
1: Ja, war der Sommerhit in diesem Jahr und wird uns ewig an die WM 2026 erinnern. Und bei aktuell 8 Grad können wir heiße Beats gut gebrauchen.
0: Aber sowas von. Also laut aufdrehen für Shakira, Die Die. Das Beste von heute auf Gong 96.3.

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1: Kurz vor 6:30.
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12: 8 Grad in Thalkirchen, 6 Grad in Bernried im Landkreis Starnberg. Frisch geht's rein in diesen Tag, also ein bisschen wärmer anziehen heute. Tagsüber Sonne und harmlose Wolken im Mix, maximal 17 Grad in der Spitze. Morgen super sonnig bei 20, am Donnerstag für einen Tag wechselhafter. Richtung Wochenende kommt dann aber der Altweibersommer.
1: Mit nur einem Ticket direkt von München aus zum Schloss Neuschwanstein. Warum und ab wann das eingeführt wird, hört ihr gleich in den Nachrichten.
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14: Um 6:30 mit Lennart Werner. Guten Morgen. Es ist ein tragischer Vorfall auf dem Oktoberfest. Am Abend ist ein Mitarbeiter eines Freefall Towers tödlich verletzt worden. Der 52-Jährige soll sich im Gefahrenbereich aufgehalten haben und dann von der Gondel getroffen worden sein. Die Bundesregierung hat den neuen Tankrabatt auf den Weg gebracht. Der soll von Oktober bis Ende Dezember gelten und Sprit um 17 Cent günstiger machen. Zum Jahreswechsel soll dann auch noch ein Spritpreisdeckel kommen. FIFA-Chef Infantino hat sich zum ersten Mal offen für Reformen gezeigt. Die Strukturen des Weltverbands sollen demnach überprüft werden. Einen Rücktritt, den ja viele fordern, schließt Infantino aber aus.
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14: Vom Marienplatz direkt bis zum Schloss Neuschwanstein. Das geht ab nächstem Jahr. Ab Januar gehören auch Kaufbeuren und der Landkreis Ostallgäu zum MVV. Damit reicht ein einziges Ticket für die komplette Fahrt. Noch mehr Infos aus München und der Region gibt's um 7 Uhr von unseren München-Reportern.
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1: Besser ankommen mit dem besten Stau- und Blitzer-Service hier auf Gong 96.3. Aktuell habt ihr weiter freie Fahrt.
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1: Mit dabei Obermenzing, die Pippinger Straße beidseitig und in Planegg die Amtmannstraße. Danke für mehr Blitzer. 089 4x38 geht auch per WhatsApp.
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1: Ja, die Frage haben wir uns alle doch schon mal gestellt. Man war auf einem Date, alles hat gepasst. Wann melde ich mich wieder?
12: Früher gab es ja diese ominöse 3-Tage-Regel, also 3 Tage Funkstille, um sich interessanter zu machen. Die haben Forscher jetzt aber widerlegt.
1: Ja, was sie stattdessen raten, erzählen wir euch gleich.

0: Guten Morgen.
1: Guten Morgen.
0: 7:07 und ein Gruß an alle, die uns gerade in Bus, U-Bahn, Tram oder S-Bahn hören.
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0: Eine neue Statistik zeigt jetzt nämlich, wir nutzen immer häufiger öffentliche Verkehrsmittel.
1: Seit dem Deutschland-Ticket steigen die Fahrgastzahlen kontinuierlich. Im ersten Halbjahr deutschlandweit wieder um 2%.
0: Ja, das hat natürlich auch mit den hohen Spritpreisen zu tun. Oder weil man gerade von der Wiesn kommt. Dann ist übermorgen Donnerstag das erste Spiel unserer deutschen Fußballnationalmannschaft mit dem neuen Trainer Jürgen Klopp. Und der fährt jetzt eine ganz besondere Strategie.
1: Angeblich hat er eine Mail an alle früheren Nationalspieler geschrieben und sie um Unterstützung gebeten. Nach dem Motto, wir alle sind Nationalmannschaft.
0: Wow, eine Mail an alle DFB-Allstars. Mhm. Bei manchen musste er die erst noch ausdrucken und per Post schicken, oder? Und dann kennen wir alle das Gefühl, man war auf einem Date, es ist richtig gut gelaufen. Und dann die Frage, wann melde ich mich wieder?
1: Ja, früher hieß es mindestens 3 Tage warten, um sich rat zu machen. Das haben Forscher jetzt aber widerlegt. Sie sagen am besten, es ist direkt am nächsten Morgen zu schreiben.
0: Ja, das ist ja klar. Unsere Aufmerksamkeitsspanne ist ja gar nicht mehr so hoch, sonst vergisst man sich noch.
1: Oder der nächste wird

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0: cooler Mega-Hit von The Bowser, Magnetic. Das Beste von heute auf Gong 96.3 und damit guten Morgen.
1: Guten Morgen.
0: 6.45 Uhr ist 7:15 Uhr und mal ehrlich, wer kennt die krassen Wiesenpreise wahrscheinlich am allerwenigsten? Promis, klar.
1: Die sitzen zwar ständig in den Zelten, werden aber meistens eingeladen und müssen die Rechnung ja gar nicht selber zahlen.
0: Ja, und deshalb haben wir mal mit Sänger Kamrat getestet, wie fit der eigentlich so in Sachen Wiesenpreise ist. 1,5 Liter Champagner im Schützenfestzelt.
2: Das weiß ich doch ganz genau. Nee, 1,5 Liter Champagner, das ist so eine gottlose Summe, weil das ist so ein bisschen Show-off auch. 750.
1: fast. 999,99.
2: Ah, sicher, Junge. Und dann schön wegkippen, ne?
1: Wer sich's leisten kann.
0: Ja, genau. Der nächste. 1 Liter Wasser im Weinzelt.
2: Liter Wasser ist wahrscheinlich gottlos teuer, aber nicht so übertrieben. 8 Euro.
1: Fast. 15,33 €.
2: Ja, sicher. Schön.
0: Und die letzte Runde. Wie viel kostet eine gegrillte Gans im Käfer?
2: Die gegrillte Gans? Boah, 75 Euro.
1: Knapp daneben würde ich sagen 270 Euro.
2: Ich habe wirklich keine Ahnung.
0: Ja, du musst ja auch nichts zahlen. Hier ist er, Kamrat mit Hug Yourself.

0: 7 vor 7. Leute, bei unserer 10.000-Euro-Sucherei gibt es eine ziemlich große Planänderung.
1: Ne? Oh ja, eigentlich war alles klar. Kohle, goldener Umschlag, Versteck. Und dann kam ein Anruf, der unseren Plan komplett geändert hat.
0: Ja, was passiert ist? Kurz nach 7 hier auf Gong 96.3. Wenn ihr die 10.000 Euro gern hättet, dann auf keinen Fall verpassen.

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12: Wir messen aktuell 8 Grad einstellig in Hadern. 6 Grad sind es bei euch in Vatterstetten im Landkreis Ebersberg. Frisch geht's rein in diesen Tag. Tagsüber dann Sonne und harmlose Wolken im Mix. Maximal 17 Grad in der Spitze. Morgen super sonnig bei 20 Grad. Am Donnerstag für einen Tag wechselhafter. Richtung Wochenende kommt dann der Altweibersommer.
11: Auf der Wiesn gab es am Abend einen tragischen Unfall bei einem der Fahrgeschäfte. Was bisher dazu bekannt ist, hört ihr jetzt in den Nachrichten.
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14: Um 7 Uhr mit Lennart Werner. Guten Morgen. Auf dem Oktoberfest hat es am Abend einen tragischen Unfall gegeben. Betroffen ist ein Mitarbeiter des Freefall Towers Hangover, wie Polizeisprecher Thomas Schelzorn im GOM 96.3 Interview sagt.
15: Hierbei ist verunfallt ein Mitarbeiter am Fahrgeschäft. Es handelt sich hierbei um einen 52-jährigen Serben, der mittlerweile im Krankenhaus seinen Verletzungen erlegen ist. Er ist verstorben.
14: Der Mitarbeiter soll sich wohl in einem Bereich aufgehalten haben, in dem er nicht hätte stehen dürfen und wurde dann von der Gondel getroffen. Der Tankrabatt kommt zurück. Die Bundesregierung hat ihn jetzt auf den Weg gebracht. Der Tankrabatt soll von Oktober bis Ende Dezember gelten und Sprit um 17 Cent billiger machen. Zum Jahreswechsel soll es dann einen Spritpreisdeckel geben. US-Präsident Trump hat ja bereits sein eigenes soziales Netzwerk Truth Social. Jetzt hat das Weiße Haus den Online-Kanal Trump TV gestartet. Der Sender soll rund um die Uhr Nachrichten übertragen. Hintergrund ist ein Streit mit US-Medien, denen Trump ja immer wieder Falschnachrichten vorwirft.
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16: Rund um den Gärtnerplatz könnte sich beim Feiern etwas ändern. Mehr als 500 Anwohner haben eine Petition gegen nächtlichen Lärm, Müll und Vandalismus unterschrieben. Jetzt soll es einen runden Tisch mit Wirten und dem Kreisverwaltungsreferat geben. Aus der Isar-Vorstadt Matthias Ulrich, GOM 96.3.
14: Immer aktuell informiert, das waren die Nachrichten um 7 Uhr.
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11: Besser ankommen mit dem besten Stau- und Blitzer-Service für München. Aktuell kommt ihr überall gut durch.
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11: Unter anderem die Max-Vorstadt, die Nymphenburger Straße beidseitig und im Landkreis Ebersberg in Egmating die Schlossstraße. Danke und gute Fahrt.
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2: Ja, Leute, Planänderung bei unserer 10.000-Euro-Sucherei.
3: Tja, wir dürfen die Kohle leider doch nicht in der U-Bahn verstecken, wurde uns untersagt.
2: Ja, aber gute Nachricht, ihr werdet die 10.000 Euro trotzdem finden. Und zwar schon morgen früh, garantiert. Alles zum Update gleich.

0: Okay, Leute, Planänderung und zwar eine ziemlich große. Wir dürfen die 10.000 Euro nicht in der U-Bahn verstecken.
1: Richtig schade, ist uns untersagt worden.
0: Ja. Guten Morgen.
1: Servus, hi.
0: 7:08, die Mike Thiel Show hier auf Kong 96.3. Wir hatten euch ja gesagt, unser goldener Umschlag mit der Kohle soll in die U-Bahn. Aber dann haben wir einen Anruf bekommen. Die Sorge ist, dass zu viele von euch gleichzeitig suchen und dadurch möglicherweise der U-Bahn-Betrieb gestört wird.
1: Dabei wollten wir einfach mal die Leute belohnen, die das Auto stehen lassen und nachhaltig mit den Öffis durch München fahren.
0: Ja, hilft nichts, aber macht auch nichts. Wir überlegen uns jetzt einfach ein neues Versteck.
1: Na Logo, die 10.000 Euro gehen safe an euch raus.
0: Yes, einfaches Versteck und morgen erfahrt ihr ganz konkret, wo ihr die Kohle finden werdet.
1: Also morgen früh 7 Uhr nicht verpassen und ich bin mir sicher, morgen wird sie dann auch jemand von euch finden.
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0: dabei. Ich glaube, einige Weihnachtsgeschenke stehen schon fest. Guten Morgen.
1: Morgen.
0: 7:15 hier auf Gong 96.3. Ja, Adidas hat jetzt eine Überraschung für alle Fans rausgehauen. Ein letztes DFB-Abschiedstrikot.
1: Ja, ab kommendem Jahr wird unsere Nationalelf ja vom US-Hersteller Nike ausgestattet. Auf Insta hat Adidas jetzt ein Video gepostet, in dem sie auf die letzten Jahre zurück und all ihre Trikots zurückblicken und dann das neue Trikot angekündigt. Kommt am 3. November, also pünktlich zum Weihnachtsgeschäft.
0: Ja, sobald es soweit ist, seht ihr es natürlich direkt bei uns auf unserer Insta-Seite. So, und jetzt fresher Sound.
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0: Ja, wer braucht von euch an diesem kalten Dienstagmorgen erstmal ein bisschen Feel-Good-Power?
1: Ja, der ist für euch auf dem Weg zur Arbeit oder Schule und für alle, die schon fleißig sind, perfekt gegen den Dienstagsblues.
0: Ja, jetzt laut aufdrehen und mitdancen. Mein Hit-Tipp in dieser Woche. Christus und Randy, Good Old Days.
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0: Ja, was sage ich? Ein mega gute Laune-Booster.
1: Absolut. Mit einer coolen Message, die schönen Augenblicke des Lebens bewusst im Hier und Jetzt feiern.
0: Ja, genau. Ist mein Lieblingsstück diese Woche hier in der Mike Thiel Show. Chris de Serandi, Good Old Days auf GONG 96.3.

0: Alle wollen etwas von ihm. 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
1: Kurz vor 7:30.
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11: Boah, frisch geht's rein in diesen Tag. Also zieht euch auf jeden Fall eine Schicht mehr an heute. 8 Grad in Allach, 5 bei euch in Erding. Heute tagsüber Sonne und harmlose Wolken im Mix. Maximal 17 gibt's in der Spitze. Morgen super sonnig, 20 Grad. Donnerstag einen Tag wechselhafter. Und ab dem Wochenende kommt der Altweibersommer.
1: München und die Region spricht heute über den tragischen Unfall am Abend auf der Wiesn. Was genau passiert ist, hört ihr jetzt.
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13: Um 7:30 mit Lennart Werner. Guten Morgen. Bei einem tragischen Unfall auf der Wiesn ist am Abend ein Mitarbeiter eines Freefall Towers verstorben. Der Mann soll sich im Gefahrenbereich des Hangovers aufgehalten haben und dann durch eine Gondel getroffen worden sein. Den genauen Hergang ermittelt jetzt die Polizei. Die Regierung hat einen neuen Tankrabatt auf den Weg gebracht. Der soll von Oktober bis Jahresende gelten und Sprit um 17 Cent günstiger machen. Bundestag und Bundesrat müssen aber noch zustimmen. Bundeskanzler Merz trifft sich derweil heute mit der Bundestagsfraktion der Union. Das Thema: die Wahlniederlagen der CDU in Sachsen-Anhalt und Mecklenburg-Vorpommern. Merz steht deshalb ja heftig in der Kritik.
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13: Ab nächstem Jahr reicht ein Ticket für die Reise vom Marienplatz zum Schloss Neuschwanstein. Ab Januar gehören nämlich auch Kaufbeuren und der Landkreis Ostallgäu zum MVV. Noch mehr Infos aus München und der Region gibt's um 8 Uhr von unseren München-Reportern.
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1: Besser ankommen mit dem besten Stau- und Blitzer-Service hier auf Gong 96.3. Aktuell stockt's auf der A9 Richtung München zwischen Kreuz Nord und Frankfurter Ring. Da kommen laut der Gong 96.3 Live-Messung für euch im Moment 11 Minuten on top.
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1: Unter anderem Freimann, die Lützelsteiner Straße beidseitig und im Landkreis Fürstenfeldbruck in Maisach die Luststraße. Danke. Für mehr Blitzer 089 4x38. Geht auch per WhatsApp.
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1: Ja, und denk dran, ab 9 drehen wir die Musik wieder komplett auf.
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1: Ja, und auch dieser Hit bringt euch jetzt mit Power in den Tag. Hier ist die aktuelle von Tame Impala.

0: Guten Morgen.
1: Morgen.
0: 7:35 haben wir. Sandro Kapps neue Single habt ihr gestern rausgevotet. Jetzt ist Zeit für ein bisschen Wiesenstimmung, oder?
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0: Vielleicht ist das ja ein Kandidat für den Wiesende 2026. So offen war das Rennen ja länger nicht mehr. Heute am Start Julian Sommer mit Wenn ich nüchtern wäre. Wie findet ihr den? Hit oder Shit? 089 4x38 anrufen oder WhatsApp schicken. Und ab.

0: Nathalie, wie ist der Stand auf WhatsApp?
1: München und die Region, natürlich in Wiesenstimmung. Zwei Hits gibt's von Julia und Francesca.
0: Okay, 2-0, dann weiter. Morning mit Mike hier, wer ist da? Hallo?
2: Jo, servus Mike, hier ist der Simon aus Buchheim. Also für mich ist der Song auf jeden Fall ein Hit, der muss unbedingt weiterkommen.
0: Dann haben wir ein 3-0, das reicht. Morgen wieder hier in der Shit-Parade. Julian Sommer mit
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1: Ja, unser geplantes Versteck in der U-Bahn ist leider raus, ist uns untersagt worden.
0: Ja, guten Morgen.
1: Servus, hi.
0: 7.46 Uhr, die Mainz-Kirchshow hier auf Gong 96.3. Wir wollten die Kohle ja in der U-Bahn verstecken, auch als kleines Dankeschön an alle, die das Auto stehen lassen und mit den Öffentlichen fahren. Und jetzt kommt das Aber.
1: Wir haben einen Anruf bekommen. Es gibt die Sorge, dass zu viele gleichzeitig suchen und dadurch den U-Bahn-Betrieb stören. Also gibt's ein neues Versteck.
0: Ja, morgen früh um 7 geht die Suche direkt weiter und ich garantiere euch, morgen findet auch jemand von euch die Kohle.
1: Yes, einfaches Versteck, klare Hinweise. Das wird geil, Leute.
0: Ja.
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1: 7:07. Guten Morgen.
2: Guten Morgen. Hey. GOM 96.3. Hashtag nice to know.
1: Ja, Comebacks gibt's ja immer wieder. Jetzt kommt eins, über das wir uns alle freuen.
2: Ja, Zeit wird's. Die Regierung hat jetzt einen erneuten Tankrabatt auf den Weg gebracht. Gelten soll der von Oktober bis Dezember und sowohl Benzin als auch Diesel um 17 Cent günstiger machen.
1: Ja, und die Regierung hat noch mehr Pläne, um uns zu entlasten. Was sie vorhat, hört ihr um Punkt 8 in den GONG 96.3 Nachrichten.

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8: Yes, wir messen in diesem Moment 8 Grad am Marienplatz. 5 Grad sind es bei euch in Olching im Landkreis Fürstenfeldbruck. Es geht frisch in diesen Tag einstellig, deshalb zieht euch warm an. Tagsüber gibt es Sonne und harmlose Wolken im Mix, maximal 17 in der Spitze. Morgen super sonnig, 20 Grad. Donnerstag einen Tag wechselhafter. Richtung Wochenende gibt es Altweibersommer.
7: Am Abend gab es auf der Wiesn einen tödlichen Unfall. Mittlerweile ist mehr zu den Hintergründen bekannt. Was die Ermittlungen ergeben haben, jetzt.
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7: Um 8 Uhr mit Lennart Werner. Guten Morgen. Auf der Wiesn ist es am Abend zu einem tödlichen Unfall gekommen. Ein Mitarbeiter einer Security-Firma ist von der Gondel eines Freefall-Towers getroffen und dabei schwer verletzt worden. Im Krankenhaus erlag der 52-Jährige dann seinen Verletzungen. Der Mann stand wohl in einem Bereich, in dem er nicht hätte stehen dürfen. Die Polizei ermittelt jetzt zum genauen Hergang. Der Tankrabatt bekommt ein Comeback. Die Regierung hat ihn jetzt auf den Weg gebracht. Er soll von Oktober bis Ende Dezember gelten und Benzin und Diesel um 17 Cent günstiger machen. Geplant ist ja auch ein Spritpreisdeckel. Den fordert auch die Bevölkerung. In einer neuen Umfrage haben sich 69% für den Preisdeckel ausgesprochen. Dann noch der Blick nach New York. Dort starten heute die Vereinten Nationen in ihre wichtigste Woche des Jahres. Zum Start der Generaldebatte wird US-Präsident Trump eine Rede halten. Vergangenes Jahr war der ja extrem sauer, weil eine Rolltreppe im UN-Gebäude nicht funktioniert hat. Die haben Mitarbeiter jetzt extra mehrfach vorab geprüft.
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10: Nach dem Hitzesommer will Germering mehr für den Hitzeschutz tun. Unter anderem will die Stadt mehr Grünflächen schaffen, die bestehenden Bäume gegen Arten austauschen, die Hitze besser vertragen und Hausbesitzern einen Zuschuss zahlen, wenn sie ihr Dach bepflanzen. Aus Germering, Alina Kohler, Gong 96.3.
7: Immer aktuell informiert. Das waren die Nachrichten um 8 Uhr.
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7: Besser ankommen mit dem besten Stau- und Blitzerservice für München und Obacht auf dem mittleren Ring. Da hat's im Luise-Kieselbach-Tunnel Richtung A95 gekracht. Die linke Spur blockiert. Es staut sich bis auf die A96 zurück. Ihr braucht aktuell laut der Gong 96.3 Live-Messung 16 Minuten länger.
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7: Mit dabei die Fasanerie, die Himmelschlüsselstraße beidseitig und im Landkreis Erdingen-Bockhorn die untere Hauptstraße. Danke und gute Fahrt.
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7: Euer Partner, der geht nach 10 glücklichen Jahren einmal fremd. Wollt ihr es wirklich wissen?
8: Sängerin Nina Tschuber sagt nein. Und erstaunlich viele von

0: Euch sehen das genauso.
1: Ja, warum sich die Einstellung gegenüber Fremdgehen im Laufe einer Beziehung verändern kann, gleich ist nochmal Beziehungscoach Melanie Mittermeier hier in der Show und erklärt es uns.

0: Beim Fremdgehen scheint es einen ziemlich entscheidenden Unterschied zu geben. Seid ihr seit 10 Jahren zusammen oder erst seit 10 Wochen? Guten Morgen.
1: Guten Morgen.
0: Hi. 8 nach 8 haben wir es, die MyT-Show hier auf Gong 96.3.
1: Ja, 31% von euch sagen, wie Sängerin Nina Chuba, in einer langen Beziehung würde ich von einem einmaligen Ausrutscher lieber nichts wissen wollen.
0: Aber da sind sich ziemlich alle einig, wenn überhaupt verschweigen, dann nur nach vielen gemeinsamen Jahren am Anfang der Beziehung, da wollt ihr es unbedingt wissen.
1: Und das finde ich spannend. Warum macht so ein Unterschied, wann in einer Beziehung das passiert? Für mich ist Fremdgehen zu jedem Zeitpunkt ein No-Go und ich, vor allen Dingen Ehrlichkeit ist sowas Wichtiges, das Wichtigste überhaupt, finde ich, Beziehungscoach Melanie Mittermeier.
2: Also ja, das kann damit zusammenhängen, dass man halt oder dass viele glauben, dass man am Anfang viel weniger Berechtigung dazu hat, um fremd zu gehen. Und wenn Menschen quasi schon zu Beginn einer Beziehung fremd gehen, dass die halt per se nicht treu sein können. Ja, ein gemeinsames Leben bedeutet ja aber auch, wir kennen uns schon ganz gut, wir können uns ganz gut einschätzen, was man vielleicht nach einem Jahr noch nicht so gut kann.
1: Ich bin ein bisschen baff. Ich bleib dabei. 10 Wochen, 10 Jahre. Ich will das doch wissen.
0: Ist klar. Steffi aus Sendling geht übrigens noch einen Schritt weiter. Sie schreibt, mein Freund und ich, wir haben während der Wiesn ein Agreement. Jeder darf machen, was er will. Auch mit anderen. Danach wird nicht gebeichtet und nicht nachgefragt.
1: Ja, klar. Leute, sag mal, das ist wild.
0: Ja, Steffi sagt, funktioniert bei Ihnen seit Jahren. Könnt ihr euch so eine Regel vorstellen? Klingelt gern mal durch. 089 4 mal die 38.
1: Ja, wow.

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0: Reisenpreise schätzen. Für wen müsste das eigentlich besonders schwer sein? Na klar, für Promis. Guten Morgen.
1: Servus, hi.
0: 17 nach 8 wird's, die Martin-Show hier auf Gong 96.3.
1: Ja, logisch, die sind zwar ständig in den Zelten unterwegs, essen, trinken gut, werden aber meistens eingeladen und sehen die Rechnung eher selten.
0: Ja, also haben wir Sänger Kamrat mal auf die Probe gestellt. Wie viel Ahnung hat er wirklich von den Wiesenpreisen? Was sagst du zu 1,5 Liter Champagner im Schützenfestzelt?
2: Das weiß ich doch ganz genau. Nee, 1,5 Liter Champagner, das ist so eine gottlose Summe, weil das ist so ein bisschen Show-off auch. 750.
1: Fast. 999,99.
2: Na sicher, Junge. Und dann schön wegkippen, ne?
1: Wer sich's leisten kann.
0: Ja, genau. Der nächste. 1 Liter Wasser im Weinzelt.
2: Liter Wasser ist wahrscheinlich gottlos teuer, aber nicht so übertrieben. 8 Euro.
1: Fast. 15,33 Euro.
2: Ja, sicher. Schön.
0: Und die letzte Runde. Wie viel kostet eine gegrillte Gans im Käfer?
2: Die gegrillte Gans? Boah, 75 Euro.
1: Knapp daneben würde ich sagen 270 Euro.
2: Ich habe wirklich keine Ahnung.
0: Musst ja auch nichts zahlen. Hier ist er, Kamrat mit I Believe auf Gong 96.3.

0: 7:30. Ein Foto von ihr geht gerade mal wieder um die Welt. Taylor Swift, wie sie im Footballstadion ausrastet.
1: Aber aus Freude. Als ihr Mann seinen ersten Touchdown in der Saison erzielt, freut sie sich so sehr, zeigt auf ihren Ring und schreit, das ist mein Mann.
0: Ja, macht ihr bei ihren Konzerten hoffentlich auch. Hier ist sie jetzt für euch mit ihrer aktuellen Taylor Swift, I knew it, I knew you.

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13: 10 Grad in Thalkirchen, 8 bei euch in Bernried im Landkreis Starnberg. Frisch geht's in diesen Tag, tagsüber Sonne und harmlose Wolken im Mix, maximal auch nur 17 in der Spitze. Morgen super sonnig bei 20 Grad, am Donnerstag für einen Tag wechselhafter und Richtung Wochenende kommt der Altweibersommer.
1: Es ist das Comeback des Tages. Ein neuer Tankrabatt wurde von der Regierung auf den Weg gebracht. Wie viel wir sparen und ab wann? Gleich.
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1: Um 8:30 mit Lennart Werner. Guten Morgen. Es ist ein tragischer Unfall auf dem Oktoberfest. Am Abend ist ein Security-Mitarbeiter eines Freefall Towers tödlich verletzt worden. Der 52-Jährige soll sich im Gefahrenbereich aufgehalten haben und dann von der Gondel getroffen worden sein. Die Bundesregierung hat den neuen Tankrabatt auf den Weg gebracht. Der soll von Oktober bis Ende Dezember gelten und Sprit um 17 Cent günstiger machen. Zum Jahreswechsel soll dann ein Spritpreisdeckel kommen. FIFA-Chef Infantino hat sich zum ersten Mal offen für Reformen gezeigt. Die Strukturen des Fußball-Weltverbands sollen demnach überprüft werden. Einen Rücktritt, den viele ja fordern, schließt Infantino aber aus.
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1: Ab nächstem Jahr reicht ein Ticket für die Reise vom Marienplatz zum Schloss Neuschwanstein. Ab Januar gehören nämlich auch Kaufbeuren und der Landkreis Ostallgäu zum MVV. Noch mehr Infos aus München und der Region gibt's um 9 Uhr von unseren München-Reportern.
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1: Besser ankommen mit dem besten Stau- und Blitzer-Service hier auf Gong 96.3. Und Obacht auf der A96 Richtung München. Höhe Auffahrt Wörthsee, ein Gegenstand auf der Fahrbahn. Außerdem stockt es auf der A9 Richtung München zwischen Kreuz Nord und Schwabing. Ihr braucht aktuell laut der Gong 96.3 Live-Messung 16 Minuten länger.
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1: Unter anderem Berg am Laim die Heinrich-Wieland-Straße einseitig und in Hohenbrunn die Siegertsbrunner Straße. Danke. Für mehr Blitzer 089 4x38 geht auch per WhatsApp.
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1: 10.000 Euro hier in München verstecken klingt eigentlich ziemlich easy, dachten wir zumindest.
13: Denn unser geplanter Ort ist plötzlich raus. Wir müssen komplett neu planen.
1: Ja, warum und wieso es für euch dadurch jetzt sogar noch einfacher wird, an die 10.000 Euro zu kommen, gleich.

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0: Mensch.
1: Okay, München, wir haben 10.000 Euro. Wir haben einen goldenen Umschlag, nur unser Versteck musste jetzt gecancelt werden.
2: Ja, die U-Bahn ist raus, ist uns leider untersagt worden.
1: Ja, guten Morgen.
2: Morgen, hey.
1: 8:30, die Martin-Show hier auf Gong 96.3. Wir wollten die Kohle ja in der U-Bahn verstecken, auch als kleines Dankeschön an alle, die das Auto stehen lassen und nachhaltig mit den Öffentlichen fahren.
2: Dann kam aber ein Anruf. Es gibt die Sorge, dass zu viele gleichzeitig suchen und dadurch der U-Bahn-Betrieb gestört werden könnte. Also, U-Bahn ist raus.
1: Ja, hilft nichts, aber macht auch nichts. Dann überlegen wir uns eben neues Versteck.
2: Na logo, die 10.000 Euro gehen safe an euch raus.
1: Ja, und wir machen es euch jetzt richtig einfach. Morgen früh um 7 erfahrt ihr ganz konkret, wo ihr die Kohle finden werdet. Und dann geht's, denke ich, ganz schnell.
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0: Während der Wiesn darf jeder machen, was er will, auch mit anderen, hat uns vorhin Steffi aus Sendling geschrieben.
1: Also quasi Freifahrtschein zum Fremdgehen für 2 Wochen. Das ist irgendwie crazy. Also für mich wäre das nix. Aber wie seht ihr das?
0: Guten Morgen.
1: Morgen, hi.
0: 8.46 Uhr jetzt auf die Sekunde. Hier ist die Mike Thiel Show auf Gong 96.3. Wir haben euch ja von Sängerin Nina Tuba erzählt. Die sagt ja, wenn ihr Freund nach Jahren Beziehung einmal fremd geht, will sie es lieber gar nicht wissen.
1: Ja, und daraufhin kam Steffis Nachricht. Sie und ihr Freund gehen noch einen Schritt weiter. Während der Wiesn haben beide Freifahrtscheine. Jeder darf machen, was er will. Danach wird nicht gefragt und nichts erzählt.
0: Ja, Julia aus Heidhausen schreibt, ganz ehrlich, wenn beide damit glücklich sind, warum nicht? Dann ist es für mich auch kein Fremdgehen.
1: Ja. Und Daniel aus Leim, niemals, wenn meine Freundin 2 Wochen Freifahrtschein braucht, dann können wir es ja auch lassen.
0: Ja, okay. Wie steht ihr zu einem Freifahrtschein auf der Wiesn? Klingelt gerne mal durch, 089 4 mal die 38.
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0: So, der Countdown läuft.
1: In einer Stunde öffnen die Zelte auf der Wiese. Gruß mal an alle, die heute da sind. Und für alle, die arbeiten müssen, gibt's bei uns den besten Sound.
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1: Jawohl, Kollege Chris Peisker ist am Start. Guten Morgen.
4: Guten Morgen.
1: Und du hast eine ordentliche Ladung Hits dabei, gell?
4: Ja, absolut. Bei mir gibt's Münchens meiste Musik bei der Arbeit. Mit dem besten von heute, zum Beispiel von Shakira. Und natürlich auch jede Menge 2000 auf Gong 96.3, wie zum Beispiel von Uncle Cracker.
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4: Ja, gleich geht's los. Ich freue mich auf euch.
1: Jawohl, ganz viel Spaß mit Chris.
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9: Das Gong 96.3 München, Wetter kompakt. 11 Grad im Moment am Schloss Nymphenburg, 9 in Germering im Landkreis Fürstenfeldbruck. Der Dienstag heute mit Sonne und Wolkenmix, maximal 17 Grad. Morgen super sonnig, maximal 20 Grad. Am Donnerstag kurz mal wechselhaft und dann wieder richtig schön. Das Feiern in der Maxvorstadt hat sich nach Beschwerden der Anwohner bereits geändert. Wo sich jetzt ebenfalls Anwohner gegen Lärm zusammentun, gleich.
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11: Um 9 Uhr mit Lennart Werner. Guten Morgen. Wenn das Oktoberfest in einer Stunde öffnet, dann bleibt der Freefall Tower Hangover vorerst geschlossen. Dort hat es am Abend einen tödlichen Unfall gegeben. Betroffen ist ein Security-Mitarbeiter des Fahrgeschäfts, wie Polizeisprecher Thomas Schelzhorn im Gong 96.3 Interview sagt.
12: Hierbei ist verunfallt ein Mitarbeiter am Fahrgeschäft. Es handelt sich hierbei um einen 52-jährigen Serben, der mittlerweile im Krankenhaus seinen Verletzungen erlegen ist. Er ist verstorben.
11: Der Mitarbeiter soll sich wohl in einem Bereich aufgehalten haben, in dem er nicht hätte stehen dürfen und wurde dann von der Gondel getroffen. Der Hangover muss deshalb jetzt neu abgenommen werden. Der Tankrabatt kommt zurück. Die Bundesregierung hat ihn jetzt auf den Weg gebracht. Der soll von Oktober bis Ende Dezember gelten und Sprit um 17 Cent pro Liter billiger machen. Zum Jahreswechsel soll es dann auch einen Spritpreisdeckel geben. Bundeskanzler Merz trifft sich heute mit der Bundestagsfraktion der Union. Das Thema: die Wahlniederlagen der CDU in Sachsen-Anhalt und Mecklenburg-Vorpommern. Merz steht ja deshalb heftig in der Kritik.
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13: Rund um den Gärtnerplatz könnte sich beim Feiern etwas ändern. Mehr als 500 Anwohner haben eine Petition gegen nächtlichen Lärm, Müll und Vandalismus unterschrieben. Jetzt soll es einen runden Tisch mit Wirten und dem Kreisverwaltungsreferat geben. Aus der Isar-Vorstadt Matthias Ulrich, Gong 96.3.
11: 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Das waren die Nachrichten um 9 Uhr.
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9: Guten Morgen, Zeichen die Autos. Besser ankommen mit dem besten Stau- und Blitzer-Service für München. Obacht bitte auf der Tegernseer Landstraße Richtung Mittlerer Ring. Kurz nach Ende der A995, da gab's einen Unfall mit einem LKW. Rechte Spur ist jetzt gesperrt. Laut Gong 96.3 Live-Messung braucht ihr 16 Minuten länger.
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9: Berg am Leim, Heinrich-Wieland-Straße und in Hohen Brunnen stehen sie in der Siegertsbrunner Straße. Gute Fahrt.
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9: Guten Morgen. So, kurze Begrüßungsrunde mit den Kollegen und dann powern wir gemeinsam durch den Dienstag. Gleich mit frischem Sound von Nico Santos. Die Imagine Dragons sind mit dabei, Leonie. Und los geht's jetzt mit Popo-Wackel-Sound von Shakira. Hier ist die aktuelle Die Die.

0: entspannter Sound von Uncle Cracker, Follow Me, Mega 2000 auf Gong 96.3. Habt einen schönen sonnigen Dienstagvormittag. Heute und die nächsten Tage ja noch recht kühl. Wir freuen uns aber jetzt schon mal auf den Münchner Altweibersommer. Ich sehe fürs kommende Wochenende bei uns auf dem Radar schon über 25 Grad. Mega toll. Und die Nummer hier, die macht schon mal richtig Lust drauf. Nico Santos, frischer, gute Laune Sound. 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
3: Das Gong 96.3 München, Wetter kompakt. Bisschen kühler geht's heute durch den Dienstag. 12 Grad im Moment am Monopteros im Englischen Garten, 11 in Wesslingen im Landkreis Starnberg. Der Dienstag heute mit Sonne und Wolken im Mix, aber trocken. Und dann steigt die Vorfreude auf den Altweibersommer. Morgen schon mal Vollgas Sonne, Donnerstag kurz wechselhaft und ab Freitag dann richtig schön.
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3: Servus zu euch, in die Autos besser ankommen mit dem besten Stau- und Blitzerservice auf Gong 96.3. Weiterhin Obacht bitte auf der Tegernseer Landstraße Richtung Mittlerer Ring. Kurz nach Ende der A995 hat's gekracht mit dem LKW. Rechte Spur ist gesperrt. Die Gong 96.3 Live-Messung zeigt 9 Minuten plus.
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3: In der Au, Falkenstraße, beide Richtungen. Und im Landkreis Freising stehen sie in Eching in der Massenhausener Straße. Gute Fahrt.
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0: 0089 4x die 38, das ist die Nummer der Gong 963 Verkehrszentrale und gerade kam eine WhatsApp rein.
1: Hey Chris, hier ist die Jessie. Ich habe einen Blitzer für dich und zwar steht der in Pullach am Jakobusplatz.
0: Jessie, vielen Dank. Dir und allen anderen eine gute Fahrt. Jetzt mit entspanntem Sound von Holly Humberstone, To Love Somebody. Das ist das Beste von heute für den Dienstagvormittag.

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0: Campusplatz 11 im Erdinger Moos am Flughafen. Der Dienstag mit Sonne und Wolken im Mix, aber recht kühl, 17 Grad maximal. Morgen dann viel Sonne, Donnerstag kurz mal wechselhaft und ab Freitag Vollgas Altweiber Sommer. Der Tankrabatt soll kommen, aber Bundestag und Bundesrat müssen zustimmen. Wann das geplant ist, gleich.
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2: Um 10 Uhr mit Lennart Werner. Grüß Gott. Der Freefall Tower Hangover auf der Wiesn bleibt nach dem tödlichen Unfall vorerst geschlossen. Der TÜV wird ihn neu abnehmen müssen. Am Abend stand ein Security-Mitarbeiter wohl in einem Gefahrenbereich. Er wurde dann von der herunterschnellenden Gondel getroffen und dadurch tödlich verletzt. Oberbürgermeister Krause teilte mit, er danke den Einsatzkräften für das schnelle Eingreifen. Ab nächster Woche Donnerstag soll tanken wieder günstiger werden. Dann soll nämlich der neue Tankrabatt gelten. Den hat die Regierung auf den Weg gebracht. Bundestag und Bundesrat müssen noch zustimmen. Das sollen sie diese Woche noch tun. Nach dem Wahlsieg in Berlin will die Linke zügig mit Grünen und SPD über eine mögliche Regierung sprechen. Linken Spitzenkandidatin Eralp stellt als Bedingung, große Wohnungskonzerne zu enteignen. Die SPD lehnt das bisher ab. Grüne und SPD sehen den Antisemitismus bei den Linken zudem als rote Linie.
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3: Wie gut sind eigentlich die Würstel auf der Wiesn? Das wird heute hier ganz genau getestet. Eine Kommission prüft Schweinswürstel aus verschiedenen Zelten und Wurstbuden nach Geschmack, Geruch, Aussehen und Konsistenz. Von der Theresienwiese Felix Kröckel, Gong 96.3.
2: 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Das waren die Nachrichten um 10 Uhr.
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0: Servus zu euch, die Autos besser ankommen mit dem besten Stau- und Blitzer-Service für München. Weiter in Obacht bitte auf der Tegernseer Landstraße stadteinwärts. Direkt nach dem Ende der A995, da gab es einen Unfall mit dem LKW. Rechte Spur ist gesperrt. Es staut sich auch bis auf die Autobahn zurück. Die Gong 96.3 Live-Messung zeigt plus 8 Minuten.
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0: In Sendling, Radelkofer Straße, beide Richtungen. Und in Dachau in der Erich-Ollenhauer Straße. Gute Fahrt.
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0: Servus, wir machen uns einen gemütlichen Dienstagvormittag. Jetzt wieder mit einer halben Stunde Hits. Unter anderem Katy Perry mit dabei. Mega 2000er Last Friday Night. Und direkt davor gibt's Alex Warren.
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0: Schön, dass du Gong 96.3 bei der Arbeit hörst.
1: Und jetzt die aktuelle von The Bowser, Magnetic.
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klingt der Dienstagvormittag nach Rooftop-Party. Frisch dabei The Bowser Magnetic. Das Beste von heute hier auf Gong 96.3. Wir spielen Münchens meiste Musik bei der Arbeit. Jetzt mit einem mega Flashback ins Jahr 2011. Aus dem kalten Island. Jetzt zu uns ins sonnige München. Wir sind auf Monsters and Men mit Little Talks.

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3: Das Gong 96.3 München, Wetter kompakt. Bisschen kühler heute, maximal 17 Grad, dazu aber freundlich und trocken. 13 Grad im Moment an der Oper, ebenso bei euch in Marktschwaben im Landkreis Ebersberg. Morgen dann viel Sonne, Donnerstag kurz mal wechselhaft und Freitag startet der Altweibersommer bei uns in München und der Region.
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3: Servus zu euch in die Autos, besser ankommen mit dem besten Stau- und Blitzer-Service auf Gong 96.3. Und da sind wir soweit. Schnell durch, Freifahrt.
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3: Harthof, Anton-Will-Straße, beide Richtungen. Und im Landkreis Fürstenfeldbruck stehen sie auf der B2 Höhe Puchheim. Falls ihr mehr habt, Staus oder Blitzer 0894x38, einfach anrufen oder eine WhatsApp durchschicken. Gute Fahrt!
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1: Und jetzt ganz frisch die aktuelle von Christo Sarandi, Good Old Days.
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0: Während der Wiesen darf jeder machen, was er will, auch mit anderen. Das hat uns Steffi aus Sendling vorhin geschrieben und damit eine ganz schöne Diskussion gestartet. Servus, Gong 96.3 bei der Arbeit mit Chris Peisker. Ja, kurz nochmal für alle. Wir haben euch ja von Sängerin Nina Chuba erzählt. Sie sagt nämlich, wenn ihr Freund nach Jahren Beziehung einmal fremd geht, will sie es lieber gar nicht wissen. Und daraufhin kam eben die Nachricht von Steffi, dass sie und ihr Freund sogar einen Fremdgeh-Freifahrtschein haben während der Wiesenzeit. Robin aus H. am Telefon, du siehst das tatsächlich genauso und du und deine Frau, ihr praktiziert das auch so.
1: Das Fremdgehen kannst du nicht planen. Es passiert aus dem Affekt raus. Und wenn es aus dem Affekt raus passiert, dann muss man für sich selber einfach wissen, sagt man es, teilt man es oder teilt man es nicht. Wir haben aber gegenseitig uns gesagt, ich möchte es gar nicht wissen.
0: Mit wem dann auf der Bierbank beim Feiern rumgeknutscht wird oder vielleicht auch mehr.
1: Alles gut. Nach dieser Woche ist wieder alles beim Alten und während dieser Woche ist hat jeder seinen Freifahrtschein.
0: Okay, solange alle happy sind. Ne? Wie steht denn ihr dazu? Freifahrtschein während der Wiesen. Klingelt gern mal durch. 089 4x38. Bin sehr gespannt.
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5: 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Sonnenbrille und leichte Jacke. Dann seid ihr wirklich gut ausgestattet. Bisschen kühler heute mit 14 Grad an der Eisbachwelle im Englischen Garten. 13 bei euch.

0: sein bei der Familie des verunglückten Mannes. Er danke zudem den Einsatzkräften fürs schnelle Eingreifen. Am späten Abend war ein Security-Mitarbeiter des Freefall Towers Hangover von der Gondel getroffen und tödlich verletzt worden. Die Bundesregierung hat den neuen Tankrabatt auf den Weg gebracht und ihn auch schon gegen Kritik verteidigt. Der Tankrabatt habe Schwächen und funktioniere nach dem Gießkannenprinzip. Am Ende sei es aber besser als nichts zu tun, heißt es aus der SPD. Der Tankrabatt soll ab nächster Woche Donnerstag gelten. Die Hochschule München, die Münchner Feuerwehr und der Verband der Elektrotechnik Bayern haben das neue Zivilschutznetzwerk gegründet. Das hat heute seine erste Sitzung hier in München. Das ZVN will Lösungen für Herausforderungen im Bereich Zivil- und Katastrophenschutz erarbeiten.
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2: Nicht nur in München war die Freibadsaison ein voller Erfolg, auch hier in Fürstenfeldbruck hat der Sommer tausende Besucher in die Amper-Oase gelockt. Bisher kamen rund 73.000 Schwimmer, fast doppelt so viele wie im letzten Jahr, und das Freibad hat noch eine ganze Woche geöffnet. Aus Fürstenfeldbruck, Alena Kohler, Gong 96.3.
0: Immer aktuell informiert, das waren die Nachrichten um 11 Uhr.
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4: Servus zu euch in die Autos, besser ankommen mit dem besten Stau- und Blitzer-Service für München. Ihr habt aktuell Freifahrt.
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4: In Ramersdorf in der Ballernstraße, beide Richtungen, und im Landkreis Ebersberg in Hohenlinden in der Hauptstraße. Gute Fahrt.
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4: Servus, und wir starten jetzt gemeinsam die nächste halbe Stunde Hits im Job, unter anderem mit einem supergeilen 2000er von den Black Eyed Peas. Shut up. Und los geht's mit Tampa City, Self-Aware.

So langsam verdichten sich die Hinweise, dass noch dieses Jahr jede Menge neue Musik von Superstar Taylor Swift rauskommt. Servus, hier ist Gong 96.3 bei der Arbeit mit Chris Peisker. Die Website von Taylor Swift ist nämlich gerade offline. Kurz davor sind da aber Hinweise auf ein neues Album aufgetaucht. Vielleicht ein technischer Fehler, vielleicht aber auch einfach genau geplant, denn die Frau weiß halt einfach, was sie tut für den Hype. Also, bis neue Taylor Swift-Mucke kommt, gibt's jetzt ihre aktuelle für euch. Münchens meiste Musik bei der Arbeit. Hier ist I Knew It, I Knew You.

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6: Das Gong 96 Teil München, Wetter kompakt. 14 Grad im Moment am Schloss Nymphenburg, 13 in Gauting im Landkreis Starnberg. Der Dienstag heute mit Sonne und Wolken im Mix und es bleibt trocken. Morgen dann richtig schön, Donnerstag kurz mal wechselhaft und ab Freitag Altweibersommer.
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6: Service zu euch in die Autos, besser ankommen mit dem besten Stau- und Blitzer-Service auf Gong 96.3. Ihr habt aktuell Freifahrt.
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6: In der Maxvorstadt stehen sie, in der Ackermannstraße beide Richtungen und in Feldkirchen in der Aschheimer Straße. Für mehr Blitzer 089-4x38. Geht doch easy per WhatsApp. Gute Fahrt.
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0: Okay, sehr cool. 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
1: Ja, garantiert. Also morgen 7 Uhr. Unbedingt einschalten.
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0: gemütlich mit 20 Grad. Donnerstag kurz mal wechselhaft. Und am Freitag wird es dann richtig schön. Da dreht der Alt-Weibersommer auf. Der Tankrabatt soll kommen. Wieso die Regierung die Entlastung direkt verteidigen muss, hört ihr gleich.
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2: Um 12 Uhr mit Lennart Werner. Grüß Gott. Der Freefall Tower Hangover auf der Wiesn bleibt nach dem tödlichen Unglück vorerst geschlossen. Das Fahrgeschäft wird jetzt neu geprüft und erst dann geöffnet, heißt es. Am Abend stand ein Security-Mitarbeiter wohl in einem Gefahrenbereich. Er wurde dann von der herunterschnellenden Gondel getroffen und tödlich verletzt. Ab nächster Woche Donnerstag soll tanken wieder günstiger werden. Dann soll der neue Tankrabatt in Kraft treten. Den hat die Regierung auf den Weg gebracht. Bundestag und Bundesrat müssen allerdings noch zustimmen. Das sollen sie diese Woche noch tun. Nach der Wahl in Berlin will die Linke zügig mit Grünen und SPD über eine mögliche Regierung sprechen. Linken Spitzenkandidatin Eralp stellt als Bedingung, große Wohnungskonzerne zu enteignen. Die SPD lehnt das bisher allerdings ab.
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3: Wie gut sind eigentlich die Würstel auf der Wiesn? Das wird heute hier ganz genau getestet. Eine Kommission prüft Schweinswürstel aus verschiedenen Zelten und Wurstbuden nach Geschmack, Geruch, Aussehen und Konsistenz. Von der Theresienwiese, Felix Kröckel, Gong 96.3.
2: Immer aktuell informiert. Das waren die Nachrichten um 12 Uhr.
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0: Servus, sollten die Autos besser ankommen mit dem besten Stau- und Blitzer-Service für München? Oder sind wir soweit ganz schnell durch? Es ist alles entspannt.
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0: Feldmoching, Lerchenstraße, beide Richtungen. Und im Landkreis Ebersberg stehen sie in Assling in der Glonnerstraße. Gute Fahrt.
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0: Einen schönen Dienstagmittag. München und Region powern durch bei der Arbeit oder sind vielleicht auf dem Weg in die Mittagspause. Dazu gibt's von uns jetzt eine halbe Stunde Hits, unter anderem mit Sam Smith dabei. Wunderschöner 2000er Stay With Me gibt's direkt nach J-Lo und David Guetta.
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Summer Vibes für euren Dienstagmittag. Ich meine, kalendarisch ist ja zumindest heute auch noch Sommer. Nico Santos, Why Don't You Stay? Frisch dabei auf Gong 96.3. Wir spielen Münchens meiste Musik bei der Arbeit und machen mal einen kurzen Abstecher jetzt in die 2000er zu unserem liebsten Skater Girl. Mit der Nummer haben damals auch viele ihren ersten Crush hinterher getrauert. Das ist Avril Lavigne mit Complicated.

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4: Das Gong 96 Teil München, Wetter kompakt. 15 Grad im Moment an der Alten Pinakothek, 14 in Unterhaching, der Dienstag mit ein paar Wolken, die bleiben aber alle harmlos. Morgen dann viel Sonne bis 20 Grad, Donnerstag kurz mal wechselhaft und ab Freitag dreht der Altweibersommer auf.
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4: Servus, Zeug in die Autos, besser ankommen mit dem besten Stau- und Blitzer-Service auf Gong 96.3. Soweit keine größeren Staus und Störungen.
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4: Fasanerie, Himmelschlüsselstraße, beide Richtungen. Und im Landkreis Ebersberg stehen sie in Hohenlinden in der Hauptstraße. Für mehr Blitzer 089 4x38. Geht auch easy per WhatsApp. Gute Fahrt.
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0: Falls ihr bisher noch nicht wart, heute könnte der perfekte Tag für einen Wiesnbesuch sein. Servus, Gong 96.3 bei der Arbeit mit Chris Peisker und dem Wiesnchef Christian Schaap. Heute ist nämlich Familientag, bei dem ihr ganz viel sparen könnt.
1: Das ist natürlich eine tolle Geschichte, weil wir ermäßigte Fahrpreise haben. Ich möchte nochmal auf das Familienplatzl hinweisen, wo Familien auch ihr Brotzeit sogar selber mitnehmen können. Das wissen viele Leute gar nicht, darum sage ich es jetzt auch gerne nochmal an dieser Stelle. Oder gerne auf der Oldenwiesen die Fahrgeschäfte für 1,50, wo man auch preisgünstig die Sachen in Anspruch nehmen kann.
0: Ja, und das sogar unabhängig vom Wochentag. Also, euch allen ganz viel Spaß. Familientag heute noch bis 19 Uhr.
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1: Das Gong 96.3 München-Wetter kompakt. 14 Grad haben wir es am Viktualienmarkt, 15 sind es im Landkreis Dachau in Vierkirchen. Heute Sonne und Wolken im Wechsel bei Maxiwerten bis zu 17 Grad. Morgen wird es dann nochmal richtig schön, auch bei Temperaturen um die 20 Grad. Der Donnerstag für einen Tag dann wieder wechselhaft. Der Sommer hat in München für eine erfolgreiche Freibadsaison gesorgt. Wo in der Region ebenfalls viel los war, hört ihr gleich.
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0: Um 13 Uhr mit Lennart Werner. Grüß Gott. Nach dem tödlichen Unglück auf der Wiesn hat sich Oberbürgermeister Krause tief bestürzt gezeigt. Seine Gedanken seien bei der Familie des verunglückten Mannes. Er danke zudem den Einsatzkräften fürs schnelle Eingreifen. Am späten Abend war ein Security-Mitarbeiter des Freefall Towers Hangover von der Gondel getroffen und tödlich verletzt worden. Die Bundesregierung hat den neuen Tankrabatt auf den Weg gebracht und ihn auch schon gegen Kritik verteidigt. Der Tankrabatt habe Schwächen und funktioniere nach dem Gießkannenprinzip. Am Ende sei es aber besser als nichts zu tun, heißt es aus der SPD. Der Tankrabatt soll ab nächster Woche Donnerstag gelten. Die Hochschule München, die Münchner Feuerwehr und der Verband der Elektrotechnik Bayern haben das neue Zivilschutznetzwerk gegründet. Das hat heute seine erste Sitzung hier in München. Das ZVN will Lösungen für Herausforderungen im Bereich Zivil- und Katastrophenschutz erarbeiten.

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2: Besser ankommen mit dem besten Stau- und Blitzerservice auf Gong 96.3. Auf der A92 Richtung Deggendorf laufen weiterhin Bergungsarbeiten. Zwischen Ober- und Unterschleißheim ist hier im Moment noch die linke Spur gesperrt.
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2: Es wird geblitzt in Berg am Laim, in der Heinrich-Wieland-Straße und in Neuhausen in der Nymphenburger Straße stadtauswärts. Da steht einer. Wenn ihr noch was habt, Staus und Blitzer, gerne durchrufen oder eine WhatsApp schicken. 089 4x38. Danke euch. Gute Fahrt.
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2: Hey, hey. Schön, dass ihr mit dabei seid an diesem chilligen Dienstag. Dazu gibt's jetzt eine halbe Stunde Hits. Freut euch also gleich auf einen supergeilen 2000er von Nelly Furtado. Und los geht's jetzt mit einem Song von Teddy Swims, der gestern übrigens bekannt gegeben hat, dass im Januar sein neues Album rauskommt. Und bis dahin hören wir einfach noch rein in seine Songs, die wir lieben und kennen. Mr. Know-It-All gibt's jetzt für euch in der Playlist.
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Oh, ich bin ja gerade richtig neidisch. Heute, als ich im Zug Richtung München saß, waren super viele mit so fetten Koffern unterwegs. Ich schätze mal Richtung Flughafen in Urlaub, ins Warme. Und tatsächlich gibt's auch gerade richtig günstige Angebote. Pauschalreisen, 7 Tage Antalya, All-Inclusive, 5 Sterne, Direktflug plus Transfer für 500 Euro. Schnäppchen, oder? Oder Griechenland, auch 7 Tage, Flug und Hotel ab 400 Euro. Also wenn ihr noch Urlaub übrig habt, euch spontan noch nehmen könnt, dann würde ich sagen, ab geht's. Und ansonsten machen wir es einfach hier bequem mit Münchens Meistermusik bei der Arbeit und was ganz Frischem von der Band The Bowser. Und die haben es tatsächlich geschafft, dass House Music hier bei uns im Radio läuft. Magnetic für euch.

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5: Das Gong 96.3 München Wetter kompakt. Heute bewölkt, die Sonne schaut aber auch ab und zu mal vorbei. 14 Grad haben wir es im Moment im Kieferngarten, 14 auch im Landkreis Dachau in Karlsfeld. Es bleibt heute trocken, morgen dann wieder richtig schön sonnig bei Temperaturen um die 20 Grad. Also morgen wieder das perfekte Wiesenwetter.
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5: Besser ankommen mit dem besten Stau- und Blitzerservice auf Gong 96.3. Auf den Straßen läuft's, da kommt er gut durch.
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5: Und geblitzt wird in Freimann in der Lützelsteiner Straße hier beidseitig. Und im Landkreis Ebersberg in Asling in der Glonner Straße steht einer. Wenn ihr noch was habt, Stausenblitzer, gerne einfach durchrufen oder eine WhatsApp schicken. 0894 mal die 38. Danke euch. Gute Fahrt.
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0: Fremdgehen auf der Wiesn. Völlig okay, wenn beide vorher sagen, mach was du willst. Mit der Aussage hat Steffi aus Sendling eine ziemlich wilde Diskussion losgetreten. Servus, Gong 96.3 bei der Arbeit mit Luca Weigel. Ja, kurz nochmal für alle. Wir haben euch ja von Sängerin Nina Tschuber erzählt und sie sagt, wenn ihr Freund nach Jahren Beziehung einmal fremdgeht, will sie es lieber gar nicht wissen. Und darauf hat uns Steffi geschrieben, dass sie und ihr Freund während der Wiesn einen Fremdgeh-Freifahrtsschein haben. Und sie erzählen sich das auch nicht mal. Hanna aus Allach, was sagst du dazu?
1: Ich finde, ganz ehrlich, wenn du auf der Wiesn oder während der Wiesn einen Freifahrtschein brauchst, dann solltest du deine Beziehung überdenken, weil dann stimmt irgendwas nicht.
0: Also wäre es für dich ein absoluter Trennungsgrund?
1: Ja, ich denke, das würde definitiv Beziehungsende bedeuten, weil es hat ja einen Grund, warum man tatsächlich fremd geht. Und ob es jetzt Wiesn ist oder ein anderer Tag im Jahr, ist mir eigentlich egal. Mhm. Ich finde, Treue ist was ganz, ganz Wichtiges und deswegen absolutes Nein für einen Freifahrtschein während der Wiesn.
0: Ja, bin ich ja absolut auch deiner Meinung. Was sagt ihr? Wiesn-Freifahrtschein, könntet ihr damit leben oder ist es für euch auch ein absolutes No-Go? Klingelt gern durch. 089 4x38.
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5: Das Gong 96.3 München Wetter kompakt. 15 Grad haben wir es an der Uni, 15 auch bei euch in Utting am Ammersee. Heute Wolken, Sonne sind auch mit dabei mit bis zu 17 Grad. Morgen dann wieder um die 20 Grad und richtig viel Sonne. Am Donnerstag wird es dann eher wieder ein bisschen wechselhafter. Heute Abend wird spannend für die mögliche Olympia-Bewerbung. Warum, hört ihr gleich.
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18: Um 14 Uhr mit Julia Kafka. Grüß Gott. Wie konnte es zu dem tragischen Unfall auf dem Oktoberfest kommen? Mit dieser Frage beschäftigt sich gerade die Polizei. Gong 96.3 München-Reporter Andreas Werner ist für uns vor Ort. Was weiß man denn aktuell?
19: Laut der Polizei wird jetzt ermittelt, ob jemandem ein Vorwurf gemacht werden kann. Diese Ermittlungen werden voraussichtlich aber Tage oder sogar vielleicht Wochen dauern. Klar scheint zu sein, dass sich der 52-jährige Security-Mitarbeiter in einem Bereich aufgehalten hat, in dem er nicht hätte sein dürfen und von der herunterfahrenden Gondel getroffen wurde. Ein technischer Defekt ist unwahrscheinlich. Aktuell ist das Fahrgeschäft noch geschlossen. Wann es wieder öffnet, ist noch unklar.
18: Im Rennen um Olympia gibt es heute eine erste Bewertung für München. Eine Entscheidung fällt aber noch nicht. Der Deutsche Olympische Sportbund veröffentlicht am Abend ein Punkte-Ranking für München, Berlin und Rhein-Ruhr. Welcher deutsche Bewerber am Ende tatsächlich ins Rennen um die Olympischen Spiele geht, entscheidet sich erst am Samstag. Die Ära Jürgen Klopp als Trainer der deutschen Fußballnationalmannschaft ist gestartet und heute lädt er erstmals zu einer Trainingseinheit. Die findet am Nachmittag in Herzogenaurach statt. Am Donnerstag geht es in Amsterdam dann gegen die Niederlande.
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21: Wie gut sind eigentlich die Würstel auf der Wiesn? Das wird heute hier ganz genau getestet. Eine Kommission prüft Schweinswürstel aus verschiedenen Zelten und Wurstbuden nach Geschmack, Geruch, Aussehen und Konsistenz. Von der Theresienwiese, Felix Kröckel, Gong 96.3.
18: Immer aktuell informiert. Das waren die Nachrichten um 14 Uhr.
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2: Servus für euren Dienstagmittag. Jetzt eine halbe Stunde Hits und da haben wir natürlich das Beste vom Besten für euch mit dabei. Freut euch gleich auf einen super geilen 2000er von Lady Gaga. I'm your biggest fan, I'll follow you until you love me. Paparazzi. Und los geht's jetzt mit unserem Teenie Crush Harry Styles für euch und seiner aktuellen Nummer American Girls.
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ganz chillige, frische Nummer von Taylor Swift hier auf Gong 96.3. Das ist Münchens meiste Musik für euch bei der Arbeit. Jetzt mit Lady Gaga. Die ist ja erst Mama geworden. Kam irgendwie total plötzlich. Jetzt wissen wir aber auch, dass es ein Mädchen ist und sie heißt Rosie Bean. Sagen wir natürlich nochmal herzlichen Glückwunsch. Von Lady Gaga gibt's jetzt den supergeilen 2000er Paparazzi für euren Dienstagmittag hier auf Gong 96.3.

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19: Das Gong 96.3 München, Wetter kompakt. Zwiebellook ist heute angesagt. 16 Grad haben wir es am Olympiapark, 16 auch im Landkreis Fürstenfeldbruck in Oberschweinbach. Sonne, Wolken heute alles mit dabei. Es bleibt zum Glück trocken. Auch morgen wird es wieder richtig schön sonnig bei Temperaturen um die 20 Grad.
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19: Besser ankommen mit dem besten Stau- und Blitzerservice auf Gong 96.3. Achtung auf der A8 Richtung München Höhe Sulzumus. Da läuft im Moment ein Hund auf der Autobahn. Ich wiederhole es nochmal. Achtung auf der A8 Richtung München Höhe Sulzumus. Ein Hund auf der Straße. Und auf der anderen Seite, also Richtung Stuttgart, staut sich's im Moment auch auf Höhe Sulzumus. Da fehlt ihr ca. 20 Minuten.
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19: Geblitzt wird in Freimann in der Lützelsteiner Straße hier beidseitig und in Hohenbrunn in der Siegitzbrunner Straße steht einer. Und wenn ihr noch was habt, Stauseblitzer, gerne einfach durchrufen. 089 4x die 38. Danke euch. Gute Fahrt.
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1: Und jetzt ganz frisch die aktuelle von Martin Garrix und Ed Sheeran. Repeat It.
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12: Das Gong 96.3 München, Wetter kompakt. 15 Grad haben wir es an der Uni, 15 auch in Utting am Ammersee. Wettertechnisch ändert sich heute nicht mehr viel, es bleibt bei einem Sonne-Wolken-Mix. Morgen wird es dann wieder richtig schön mit ganz viel Sonne und Temperaturen um die 20 Grad. Der Donnerstag dann wieder etwas wechselhafter. KI-Tools werden immer beliebter. Wie viele von uns KI tatsächlich regelmäßig nutzen, hört ihr gleich.
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14: Um 15 Uhr mit Julia Kafka. Grüß Gott.

0: KI-Tools wie ChatGPT werden hier in Deutschland immer beliebter. Das zeigt eine neue Studie. 37% nutzen sie mindestens einmal pro Woche. Vor einem Jahr waren das noch gut 22%. Trotzdem bleibt die Mehrheit skeptisch. 54% halten die Informationen für wenig vertrauenswürdig. Der Krankenstand in Deutschland ist im ersten Halbjahr leicht gesunken. Das zeigt eine Analyse der HKK-Krankenkasse. Erstmals sind psychische Erkrankungen die häufigste Ursache für Fehltage. Sie haben Atemwegserkrankungen von der Spitze verdrängt.
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2: Nicht nur in München war die Freibadsaison ein voller Erfolg, auch hier in Fürstenfeldbruck hat der Sommer tausende Besucher in die Amper-Oase gelockt. Bisher kamen rund 73.000 Schwimmer, fast doppelt so viele wie im letzten Jahr, und das Freibad hat noch eine ganze Woche geöffnet. Aus Fürstenfeldbruck, Alena Kohler, Gong 96.3.
0: Immer aktuell informiert, das waren die Nachrichten um 15 Uhr.
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4: Besser ankommen mit dem besten Stau- und Blitzer-Service auf Gong 96.3. Achtung auf der A8 Richtung Stuttgart, da staut sich's Höhe Sulzimos wegen einem Unfall. Da kommen für euch ca. 20 Minuten obendrauf.
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4: Es wird geblitzt in Neuhausen in der Nymphenburger Straße stadtauswärts und im Landkreis Fürstenfeldbruck auf der B2 Höhe. Puch, da steht einer. Wenn ihr noch was habt, Stars und Blitzer, wie immer gerne durchrufen. 0894x38. Danke euch. Gute Fahrt.
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4: Hey, hey, auf den letzten Metern Richtung Feierabend. Jetzt eine halbe Stunde Hits. Freut euch gleich auf einen supergeilen 2000er von Justin Timberlake. Ganz entspannte Nummer. Geht einfach immer. Und los geht's mit dem Song, der uns jedes Mal einen absoluten Ohrwurm verpasst. Shakira und Burna Boy mit Die Die.
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0: Wenn ihr mit euren Kindern auf die Wiesen wollt, dann heute. Familientag ist, heißt bis 19 Uhr gibt es günstigere Preise für alles, was die Kinder gut finden. Kettenkarussell, Riesenrad und natürlich ganz, ganz viele Süßigkeiten. Und einen, den ihr vielleicht da auch treffen könntet, Nico Santos. Der hat uns vor ein paar Monaten im Interview erzählt, dass er die Wiesen ja richtig feiert.
1: Ich war letztes Jahr das erste Mal da und hatte ein unglaublichen Abend und ich habe mir original am gleichen Tag quasi reserviert fürs nächste
0: Jahr. Also praktisch für dieses Jahr, da ist er auch wieder am Start und hier ist er für euch bei uns in der Playlist. Das ist Münchens meiste Musik bei der Arbeit, was ganz Frisches von Nico Santos. Das ist Why Don't You Stay.
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5: Das Gong 96.3 München, Wetter kompakt. 16 Grad haben wir es am Olympiapark, 16 auch bei euch im Landkreis Fürstenfeldbruck in Oberschweinbach. Heute Sonne und Wolken dabei und da so bleibt es auch den restlichen Tag. Morgen richtig schön mit ganz, ganz viel Sonne und Temperaturen um die 20 Grad. Und ab Donnerstag geht es weiter mit einem Sonne-Wolken-Mix. Es bleibt aber trocken.
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5: Besser ankommen mit dem besten Stau- und Blitzerservice auf Gong 96.3. Wir kommen so langsam aber sicher schon in den Feierabendverkehr. Also plant an den üblichen Stellen in München ungefähr 5 Minuten mehr ein.
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5: Es wird geblitzt in Bergam-Leim, in der Heinrich-Wieland-Straße und in Feldkirchen in der Aschheimer Straße. Erwischen Sie euch. Und wenn ihr noch was habt, 1000 Blitzer. Wie immer einfach schnell durchrufen. 089-4x38. Danke euch. Gute Fahrt.
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0: One Republic hier auf Gong 96.3. Ich bin Luca Weigl für euch auf Gong 96.3 bei der Arbeit. Heute vor 90 Jahren wurde in Duisburg die erste Currywurst auf den Tisch gestellt. Wird also heute 90, wir sagen natürlich alles Gute. Bei uns auf dem Oktoberfest gibt's Currywurst natürlich auch, zum Beispiel in den Zelten. Unsere Kellner auf der Wiesn haben aber nicht die besten Erfahrungen damit. Wiesnbedienung Selina.
1: Ein guter Kollege von mir, der hatte 10 Maß dabei oder was? Und dann ist er gelaufen und dann ist halt noch auf einer Currywurst ausgerutscht, die anscheinend irgendjemand vorher vom Schlitten verloren hat oder weiß nicht, was die da gemacht hat. Auf jeden Fall ist er dann Britscherbrot Darkling. So lustig. Ich meine, in der Situation, es hätte auch ganz schön sauger gehen können, gerade wenn du Glaskrüge dabei hast.
0: Oh ja.
1: Aber im Nachhinein müssen wir immer so lachen, wenn wir darüber nachdenken. Ne? Der Kollege lag im Bier auf der Currywurst. Aber, ja.

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5: Das Gong 96.3 München Wetter kompakt. Ein super schöner Nachmittag heute. Sonne bei 16 Grad am Gasteig, 15 im Landkreis Starnberg in Gauting. Heute Nacht und morgen früh ist es frisch, 4 Grad. Dafür tagsüber dann durchgehend Sonne morgen. Donnerstag wird es windiger und vereinzelt auch nass. Nach dem Streit im Univiertel soll es jetzt auch noch ein Alkoholverkaufsverbot geben. Alle Infos dazu gleich von den München Reportern.
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17: Um 16 Uhr mit Julia Kafka. Grüß Gott. Wer kriegt den Zuschlag für die Olympiabewerbung? Final wissen wir das erst am Samstag. Aber heute Abend gibt es eine erste Tendenz. Der Deutsche Olympische Sportbund veröffentlicht sein Punkteranking für München, Berlin und Rhein-Ruhr. Welcher deutsche Bewerber am Ende tatsächlich ins Rennen um die Olympischen Spiele geht, entscheidet sich erst am Samstag. Dann stimmen die 144 DOSB-Mitglieder ab. Der Freefall Tower Hangover auf der Wiesn bleibt nach dem tödlichen Unfall vorerst geschlossen. Man werde wieder öffnen, die Sicherheitsbehörden müssten aber erst einmal alles prüfen, heißt es von der Schaustellersprecherin. Am Abend stand ein Security-Mitarbeiter wohl in einem Gefahrenbereich. Er wurde offenbar von einer herunterfahrenden Gondel getroffen und tödlich verletzt. Wie es dazu kommen konnte, ist noch unklar.

0: 5 Jahren Streit und Beschwerden rund um 2 Lokale an der Parkstraße werden jetzt härtere Maßnahmen gefordert. Die Stadt soll das jetzt prüfen. Von der Schwanthaler Höhe, Felix Köckel-Gong, 96.3.
1: 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Das waren die Nachrichten um 16 Uhr.
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4: Besser ankommen mit dem besten Stau- und Blitzer-Service von München. 2 Unfälle haben wir. Einmal auswärts in der von K-Straße, Ecke Allacher Straße. Da ist nur eine Spur offen. Und die A99 West Richtung Lindau zwischen Ludwigsfeld und dem Allacher Tunnel auf der rechten Spur mit einem LKW. Da aktuell 20 Minuten Rückstau. Sonst normaler Feierabendverkehr.
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4: Sendling-Implerstraße, Landkreis Fürstenfeldbruck, Puchheim, die Allinger und in Dachau steht einer auf der Erich-Ollenhauer-Straße. Danke.
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4: Servus, schön, dass ihr dabei seid. Gleich mit Ray, mit Lee and Rhymes, Supergirl der 2000er und jetzt Michi Schulte, die aktuelle.

0: Achtet mal drauf im Feierabendverkehr, welche Automarke wie fährt. Eine neue Auswertung von den Punkten in Flensburg zeigt nämlich jetzt, da gibt's ordentliche Unterschiede. Servus, Gong 96.3 hier, Felix Mandorfer, Viertel nach vier ist es. Am wildesten sind Porsche-Fahrer unterwegs, danach kommen Range Rover und Tesla, der klassische BMW-Fahrer hier aus München natürlich auch auf Platz 4 dabei. Am saubersten fahren Mitsubishi, Honda und Suzuki-Besitzer. Und generell gilt, je mehr PS die Kiste hat, desto mehr Punkte sammelt der Fahrer im Schnitt, auch in Flensburg. Also, seid brav im Feierabendverkehr, gell?
1: Ja, das ist ein Versprechen, den ernsthaften Versuch zu unternehmen, das hinzubekommen.
0: Na, immerhin. Und wir sind bei euch jetzt mit frischem Sound, der einfach auch perfekt zu sonnigen Herbsttagen wie heute in München und der Region passt. Das ist Christy Cerandi und Good Old Days.
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2: Das Gong 96.3 München Wetter kompakt. 16 Grad am Deutschen Theater, 15 bei euch in Dachau. Heute Nacht geht es dann runter auf 4. Dafür wird es morgen richtig schön, Sonne pur bis zu 18 Grad. Donnerstag leicht wechselhaft mit Wind und vereinzelt auch Regen. Wie können die Gegenden um unsere Bahnhöfe schöner werden? Um die Frage will sich München mehr kümmern. Wie hört ihr gleich?
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10: Um 4:30 mit Julia Kafka. Grüß Gott. Wer für Deutschland ins Rennen um die Olympischen Spiele geht, entscheidet sich am Samstag bei einer Abstimmung. Heute Abend veröffentlicht der Deutsche Olympische Sportbund aber schon sein Punkteranking für München, Berlin und Rhein-Ruhr und gibt damit eine Tendenz. Darunter wurden unter anderem Kategorien wie internationale Wettbewerbsfähigkeit, nationale Akzeptanz und die Infrastruktur bewertet. Das Bundeskabinett hat den Gesetzentwurf für den Tankrabatt auf den Weg gebracht. Bundestag und Bundesrat sollen noch diese Woche darüber entscheiden. Vorgesehen ist unter anderem, die Steuern auf Benzin und Diesel ab Oktober zu senken. Die Ära Jürgen Klopp als Trainer der deutschen Fußballnationalmannschaft ist gestartet und heute lädt er erstmals zu einer Trainingseinheit. Die findet am Nachmittag in Herzogenaurach statt. Am Donnerstag geht es in Amsterdam gegen die Niederlande.
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10: München und 5 weitere Städte wollen ihre Bahnhofsviertel gemeinsam weiterentwickeln. Dafür wurde jetzt ein neues Netzwerk gegründet. In München geht es dabei unter anderem um den Hauptbahnhof und das Bahnhofsumfeld in Feldmoching. Noch mehr Infos aus München und der Region gibt's um 17 Uhr von unseren München-Reportern.
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2: Besser ankommen mit dem besten Stau- und Blitzerservice für München. A99 West Richtung Lindau zwischen Ludwigsfeld und dem Allacher Tunnel. Da hat es mit einem LKW gekracht. Aktuell 30 Minuten mehr. Und wir haben weiterhin die Sperrung nach einem Unfall im Landkreis München zwischen Großhelfendorf und Feldkirchen-Westerham. Es gibt vor Ort aber eine Umleitung.
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2: In Aubing die Wiesenfelser Straße. B471 zwischen Garching-Hochbrück und Schleißheim. Und im Landkreis Freising steht einer in Mintraching-Grüneck auf der Münchner Straße. Wenn ihr noch was seht, 089-4x38, gerne auch per WhatsApp. Danke.
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1: Und jetzt die aktuelle von The Bowser, Magnetic.
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0: Während der Wiesn haben mein Partner und ich einen Freifahrtschein. Jeder darf fremdknutschen oder sogar mehr. Das hat uns Steffi aus Sendling zu unserer aktuellen Ja-Nein-Frage geschrieben. Servus, Gong 96.3 hier, Felix Mannhofer. Und weil das ja schon eine sehr eigene Herangehensweise ist, sprechen wir nochmal drüber mit Paar- und Beziehungscoach Melanie Mittermeier. Was sagst du, ist eine coole Idee oder schon speziell?
1: Also ich glaube, es ist eine coole Idee und sehr speziell, weil das schon eine erwachsene Herangehensweise ist an eine Beziehung. Das verlangt halt viel Mut, vor allen Dingen von der Person, die damit anfängt. Aber wie das so ist in Beziehungen, wir brauchen Mut, um lange Beziehungen gut führen zu können. Also ich würde das eher relativ entspannt und locker erstmal vortasten, um mal zu schauen, wie denkt denn der andere drüber.
0: Mhm. Und da muss man natürlich aber sich auch im Vorfeld drüber im Klaren sein, wenn der andere sagt nein, dann muss man auch damit leben können, ne?
1: Absolut.
0: Ganz viele haben uns auch geschrieben, sie finden trotzdem, dass so ein Seitensprung auf der Wiesn zum Beispiel schon Zeichen dafür ist, dass es in der richtigen Beziehung schon auch irgendwo an einem Punkt hakt.
1: In jeder Beziehung fehlt irgendwann irgendwas. Es kann eine tolle Beziehung sein und trotzdem kann es witzig sein, auf der Wiesn mit jemandem knuschen zu wollen. Und das bedeutet auch nicht zwingend, dass in der Beziehung was fehlt. Es kann einem selber was fehlen, es kann ein Selbstwertthema sein, man pusht sich das Ego. Es kann aber auch einfach nur Neugierde und Spaß sein.
0: Was sagt ihr denn dazu? Könntet ihr euch so einen Wiesn-Freifahrtschein vorstellen in einer Beziehung? Schickt uns gerne eine WhatsApp-Sprachnachricht 089 4x38.

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13: Das Gong 96.3 München Wetter kompakt. Viel Sonne heute Nachmittag, 15 Grad am Giesinger Berg, 15 auch im Landkreis Fürstenfeldbruck in Germering. Heute Nacht und morgen früh ist es ziemlich kühl bei 4 Grad, dafür dann tagsüber durchgehend Sonne. Donnerstag windig und vereinzelt auch nass. Wie geht's weiter nach dem Unfall am Freefall Tower auf der Wiesn? Den aktuellen Stand dazu hört ihr gleich.
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14: Um 17 Uhr mit Julia Kafka. Grüß Gott. Im Rennen um eine Bewerbung für die Olympischen Sommerspiele stehen für München wichtige Entscheidungen an. Der Deutsche Olympische Sportbund gibt heute Abend Einblick in sein Bewertungsranking für München, Berlin und Rhein-Ruhr. Die finale Entscheidung fällt aber erst am Samstag bei einer Abstimmung der 144 DOSB-Mitglieder. Nach dem tödlichen Unfall am Freefall Tower Hangover auf dem Oktoberfest bleibt das Fahrgeschäft vorerst weiter geschlossen. Laut der Sprecherin der Schaustelle Heckel sind die Untersuchungen der Sicherheitsbehörden noch nicht abgeschlossen. Ein 52-jähriger Mitarbeiter war am Montagabend von der herabfahrenden Gondel getroffen worden und später im Krankenhaus gestorben. Wie es zu dem Unglück kommen konnte, ist noch unklar. Der Krankenstand in Deutschland ist im ersten Halbjahr leicht gesunken. Das zeigt eine Analyse der HKK-Krankenkasse. Erstmals sind psychische Erkrankungen die häufigste Ursache für Fehltage. Sie haben Atemwegserkrankungen von der Spitze verdrängt.
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15: Bei der Aktion Wiesn mit Herz sind in diesem Jahr fast 1500 Münchnerinnen und Münchner zum Mittagessen auf dem Oktoberfest eingeladen worden. Die Aktion ist für Menschen ins Leben gerufen worden, die sich einen Wiesnbesuch sonst nicht leisten könnten. Insgesamt haben sich 8 große und 11 kleine Wiesnzelte an der Aktion beteiligt. Von der Theresienwiese, Luca Weigel, Gong 96.3.
14: 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Das waren die Nachrichten um 17 Uhr.
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13: Besser ankommen.

0: 30 Fürstenried, die Forstenrieder Straße. Danke an Sylvia. Und in Dornach, Feldkirchner Weg, da steht ein weißer Caddy. Danke an Manuela. Gute Fahrt euch.
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0: Servus, schön, dass ihr dabei seid. Hier sind Tempest City.

0: die aktuelle von Taylor Swift auf Gong 96.3. Servus, Felix Mahndorfer hier. Und wir müssen noch einem Superstar zum Geburtstag gratulieren, haben wir voll vergessen. Alles Gute an Jason Derulo. Und deswegen spielen wir jetzt eine ganz schnelle Runde. Erkenne den Jason Derulo-Song daran, wie Jason Derulo singt. Mit Laura aus der Maxvorstadt. Servus.
1: Hallo.
0: Wie sehr bist du im Musikgame drin?
1: Meine Freunde sagen immer, ich wäre bei Wer wird Millionär der Musik-Joker.
0: Okay, dann schauen wir mal, wie es so läuft. Hier kommt Jason Derulo Nummer 1.
1: Jason Derulo. Easy, what you say.
0: Gut zum Reinkommen, ne? Wir hören kurz rein. Ist eindeutig, ne? Dann ja. Kommt Jason Derulo Nummer 2.
1: Jason Derulo. Oh mein Gott. Warte mal, ist es Let Me Take You Dancing oder ist es Acapulco? Nein, es ist Acapulco. Baby, oh oh, just a
0: little loco, like what's in Acapulco. Vollkommen richtig, stark. Okay, wir machen weiter. Nummer 3. Jason
1: Derulo. Das ist auch einfach, das ist Savage Love.
0: Wir hören rein. Yes, richtig. Ey, krass. Vielen, vielen Dank dir fürs Mitspielen. Und weil es so schön war, spielen wir natürlich jetzt auch nochmal einen Song von Jason Derulo. Es ist der hier.
1: Du hast mich lieb.
0: Und auch das stimmt natürlich wieder. Hier ist Jason Derulo und Want to Want Me auf Gong 96.3.

0: Alvaro Soler. Lars Cintura hier auf Gong 96.3. Und gleich nach halb geht's weiter mit dem Besten von heute und mit der aktuellen von Alex Warren. Fever Dream, den Hit und viele mehr gibt's gleich nach halb hier auf Gong 96.3.
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0: Das Gong 96 Tag München Wetter kompakt. 15 Grad am Stachus, 14 in Starnberg. Heute Nacht wird's frisch, es geht dann runter auf 4 Grad. Morgen tagsüber dafür dann Sonne pur bei bis zu 18 Grad. Donnerstag ein bisschen wechselhafter, Wind ist dabei und vereinzelt auch Regen. Bekommt München den Zuschlag für die deutsche Olympia-Bewerbung? Für die Entscheidung ist heute ein wichtiger Tag. Warum, hört ihr gleich.
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18: Um 17:30 mit Julia Kafka, grüß Gott. Es ist noch keine finale Entscheidung, aber eine Tendenz. Im Rennen um Olympia gibt es heute eine erste Bewertung für München. Der Deutsche Olympische Sportbund veröffentlicht heute Abend sein Punkte-Ranking für München, Berlin und Rhein-Ruhr. Welcher deutsche Bewerber am Ende tatsächlich ins Rennen um die Olympischen Spiele geht, entscheidet sich erst am Samstag. Eine Mehrheit der Deutschen will, dass Kanzler Merz zurücktritt. Das zeigt eine aktuelle Umfrage. 55% der Befragten sprechen sich dafür aus. 40% wollen, dass Merz im Amt bleibt. Künstliche Intelligenz soll Bahnreisen künftig zuverlässiger machen. Die Technik kann zum Beispiel dabei helfen, verspätete Züge schneller wieder in den Takt zu bringen oder Probleme an den Zügen schneller zu finden und zu reparieren. Auf der Mobilitätsmesse InnoTrans in Berlin werden solche KI-Anwendungen aktuell vorgestellt.
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18: München und 5 weitere Städte wollen ihre Bahnhofsviertel gemeinsam weiterentwickeln. Dafür wurde jetzt ein neues Netzwerk gegründet. In München geht es dabei unter anderem um den Hauptbahnhof und das Bahnhofsumfeld in Feldmoching. Noch mehr Infos aus München und der Region gibt es um 18 Uhr von unseren München-Reportern.
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0: Besser ankommen mit dem besten Stau- und Blitzer-Service für München. A99 West Richtung Lindau zwischen Ludwigsfeld und dem Allacher Tunnel. Da immer noch 45 Minuten plus nach einem LKW-Unfall. Viele umfahren das natürlich auch über Oberschleißheim und die B471. Auch da ist es voll. Wir messen aktuell eine halbe Stunde mehr. Dann haben wir noch die Sperrung nach einem Unfall zwischen Großhelfendorf und Feldkirchen-Westerham. Da gibt es eine Umleitung vor Ort und ansonsten normaler Feierabendverkehr im Schnitt mit so einer Viertelstunde mehr.
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0: Neuhausen, die Renata-Straße. Am Flughafen Nordring steht einer Richtung A92 und im Planegg haben wir einen auf der Amtmannstraße. Wenn ihr noch was seht, 089 4x die 38, gern auch per WhatsApp. Danke.
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0: Gerade reingekommen. Nach dem Unfall am Hangover, dem Freefall Tower auf der Wiesn, läuft das Fahrgeschäft jetzt wohl wieder. Die neuesten Infos dazu gibt's gleich in den Gong 96.3 Nachrichten um 18 Uhr. Servus, Gong 96.3, hier Felix Mahndorfer und Freunde. Es gibt eine Planänderung und zwar eine große. Eigentlich wollten wir den goldenen Umschlag mit unseren 10.000 Euro ja in der U-Bahn für euch verstecken. Auch so ein bisschen als Dankeschön für alle, die aufs Auto verzichten und mit den Öffis nachhaltig fahren. Aber das wird jetzt nichts, weil so viele von euch mitmachen bei der ganzen Rätselei, könnte das tatsächlich auch den U-Bahn-Betrieb stören. Und deswegen haben wir gesagt, wir verstecken die Kohle woanders. Und wo genau, verraten wir euch morgen früh um 7 und geben euch dann so lange Hinweise, bis die 10.000 Euro gefunden sind. Und für alle, die morgen vor Ort auch mitsuchen wollen, es gibt noch einen Tipp von Daniel Pflieger. Der plant solche Rätsel nämlich beruflich fürs Geocaching.
1: Wenn ich so einen groben Hinweis bekäme, würde ich schauen, wo würde ich es verstecken? Es muss ja so Kriterien entsprechen, sollte nicht sofort geklaut werden. Es sollte vielleicht auch wirklich ein bisschen versteckt sein, etwas knifflig sein und den eigenen Suchfilter auf die Umgebung anzuwenden. Das ist ein Königstipp, würde ich sagen.
0: Okay, also morgen früh gibt es den neuen Ort um 7 Uhr auf jeden Fall Radio an.
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1: Das Gong 96.3 München, Wetter kompakt. 15 Grad in Haidhausen am Weißenburger Platz, 14 bei euch in Wolfratshausen. Heute Nacht und morgen früh kalt, 4 Grad nur noch. Dafür tagsüber dann durchgehend Sonne bei 18 Grad, Donnerstag windiger und vereinzelt auch nass. Keine 24 Stunden nach dem Unglück fährt der Hangover Freefall Tower auf der Wiesn schon wieder. Was wir aktuell zu dem Unfall wissen, hört ihr jetzt.
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12: Um 18 Uhr mit Julia Kafka. Guten Abend. Nach dem tödlichen Unfall am Freefall Tower Hangover auf der Wiesn ist nun klar, das Fahrgeschäft war technisch einwandfrei. Das hat Wiesnchef Scharpf mitgeteilt. Der TÜV habe den Tower geprüft und freigegeben. Inzwischen wurde der Betrieb wieder aufgenommen. Gestern Abend ist ein Security-Mitarbeiter ums Leben gekommen, weil er sich im Gefahrenbereich aufgehalten hatte. Die Gründe dafür sind noch unklar. Wer kriegt den Zuschlag für die Olympia-Bewerbung? Final wissen wir das erst am Samstag, aber heute Abend gibt es eine erste Tendenz. Der Deutsche Olympische Sportbund veröffentlicht sein Punkte-Ranking für München, Berlin und Rhein-Ruhr. Am Samstag stimmen dann die 144 DOSB-Mitglieder final ab. Familien mit Kindern sollen in Bayern künftig weniger Schlange stehen müssen. Ministerpräsident Söder will eine Art Fastlane einführen, etwa bei Veranstaltungen, aber auch bei Behördengängen. Außerdem ist ein Familienportal geplant, das zum Beispiel freie Kita-Plätze anzeigen soll.
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13: Ein Alkoholverkaufsverbot ab 22 Uhr soll an der Schwanthaler Höhe für mehr Ruhe sorgen. Nach 5 Jahren Streit und Beschwerden rund um 2 Lokale an der Parkstraße werden jetzt härtere Maßnahmen gefordert. Die Stadt soll das jetzt prüfen. Von der Schwanthaler Höhe Felix Köckel, Gong 96.3.
12: 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Das waren die Nachrichten um 18 Uhr.
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1: Besser ankommen mit dem besten Stau- und Blitzeservice für München. Wir haben einen neuen Unfall auf der A92 Richtung München zwischen Unterschleißheim und Oberschleißheim. Aktuell eine Viertelstunde mehr. Dann die B471 zwischen Oberschleißheim und der A92. Auch da zäh, weil vorhin viele wegen einem anderen Unfall auf der A99 ausgewichen sind. Aktuell messen wir eine halbe Stunde plus. Und weiterhin die Sperrung nach einem Unfall zwischen Großhelfendorf und Feldkirchen-Westerham. Da gibt es eine Umleitung vor Ort. Bisschen Puffer einplanen. Ansonsten normaler Feierabendverkehr.
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0: Justin Bieber. Love Yourself hier auf Gong 96.3. Servus, Felix Mahndorfer hier. Und wir haben es gerade in den Nachrichten gehört. Der Hangover Freefall Tower läuft wieder. Nicht mal 24 Stunden nach dem Unglück gestern Abend. Ist auch schon wieder ganz gut besucht. Das sieht man auch auf dem Video auf unserer Instagram-Seite. Und Claudia schreibt da zum Beispiel drunter: Ich könnte ehrlicherweise noch nicht damit fahren. Verstehe ich total. Geht mir, glaube ich, ähnlich. Nur kurz zur Einordnung, warum die Betreiber so schnell wieder aufmachen. Das war ja kein technischer Fehler. Und jeder Tag Stillstand kostet bei so einem Fahrgeschäft laut Berichten eine fünfstellige Summe. Also es kann so eine Firma auch ganz schnell finanziell mitreißen. Wir halten euch natürlich auf dem Laufenden, sobald es zu dem Unfall neue Erkenntnisse gibt, hier auf Gong 96.3. Und jetzt geht's erstmal weiter mit frischem Sound für euren Feierabend. Hier sind Martin Garrix und Ed Sheeran mit Repeated. Kommt gut heim, alle.
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3: Das Gong 96.3 München Wetter kompakt. 14 Grad am Nockerberg, 13 im Landkreis Freising in Nandlstadt. Heute Nacht geht es dann runter auf 4 Grad. Dafür wird es morgen sonnig bei bis zu 18. Donnerstag leicht wechselhaft mit Wind und vereinzelt auch Regen. Wie gut steht München im Vergleich zu den anderen Olympiabewerbern da? Dazu ist gerade ein neues Ranking reingekommen. Das Ergebnis hört ihr jetzt.
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13: Um 6:30 mit Julia Kafka. Guten Abend. München liegt im Rennen um die deutsche Olympiabewerbung vorne. Die Prüfer des Deutschen Olympischen Sportbunds bewerten das Münchner Konzept knapp besser als das von Köln-Rhein-Ruhr. Berlin liegt dahinter. Die endgültige Entscheidung über den deutschen Bewerber fällt am Samstag in einer Abstimmung. Der Freefall Tower Hangover auf der Wiesn ist nach dem tödlichen Unfall wieder in Betrieb. Der TÜV hat das Fahrgeschäft überprüft und freigegeben. Laut Wiesn-Chef Schaap war der Tower technisch einwandfrei. Am Montagabend war ein 52-jähriger Security-Mitarbeiter ums Leben gekommen, nachdem er sich im Gefahrenbereich aufgehalten hatte. Warum er dort war, ist weiterhin unklar. Das Bundeskabinett hat den Gesetzentwurf für den Tankrabatt auf den Weg gebracht. Bundestag und Bundesrat sollen diese Woche noch darüber entscheiden. Vorgesehen ist unter anderem, die Steuern auf Benzin und Diesel ab Oktober zu senken.
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13: München und 5 weitere Städte wollen ihre Bahnhofsviertel gemeinsam weiterentwickeln. Dafür wurde jetzt ein neues Netzwerk gegründet. In München geht es dabei unter anderem um den Hauptbahnhof und das Bahnhofsumfeld in Feldmoching. Noch mehr Infos aus München und der Region gibt es um 19 Uhr von unseren München-Reportern.
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3: Besser ankommen mit dem besten Stau- und Blitzerservice für München. Und wir haben wieder inzwischen einen relativ normalen Feierabendverkehr. Längster Stau ist eine Viertelstunde auf der B471 zwischen Oberschleißheim und der A92.
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3: Sendling, die Implerstraße. Aubing, die Wiesenfelser Straße. Und im Landkreis Fürstenfeldbruck, Puchheim, der Ileweg. Wenn ihr noch was seht, 089 4x die 38. Danke.
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1: Und jetzt die aktuelle von Nico Santos. 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

0: Nina Schuber will's nicht wissen, wenn ihr Partner fremdgegangen ist. Und Steffi aus Sendung hat uns dazu geschrieben, während der Wiesn haben mein Partner und ich einen Freifahrtschein für Fremdknutschen oder sogar mehr. Servus, Gong 96.3, hier Felix Mandorfer. Und Frage an euch, könntet ihr sowas euch auch für eure Beziehung vorstellen?
1: Auf gar keinen Fall.
2: No, geht nicht.
3: Nie.
4: Wenn ich vergeben bin? Nein, geht gar nicht, geht gar nicht.
2: Ich finde, je nachdem, wie lange man zusammen ist. Wenn du so 50 Jahre zusammen bist, okay, fremdknutschen, okay.
0: Relativ eindeutig, ne? Beziehungscoach Melanie Mittermeier, die sagt aber, wir sollten über sowas schon mehr sprechen, weil das nicht unbedingt ein Zeichen für eine schlechte Beziehung sein muss.
5: Es kann eine tolle Beziehung sein und trotzdem kann es witzig sein, auf der Wiesn mit jemandem knuschen zu wollen. Und das bedeutet auch nicht zwingend, dass in der Beziehung was fehlt. Es kann einem selber was fehlen. Es kann aber auch einfach nur Neugierde und Spaß sein. Also diese Angst, nicht genug zu sein, das ist halt so stark oft bei vielen, dass sie nicht mal in der Lage sind, mit dem anderen auch mal über eben solche Themen zu sprechen, ohne sofort ins totale Drama zu fallen.
0: Was sagt ihr dazu? Könntet ihr euch so einen Wiesn-Freifahrtschein in einer Beziehung vorstellen? Schickt uns gerne eine WhatsApp-Sprachnachricht 089 4x38.
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15: Bis Gong 96.3 München, Wetter kompakt. 14 Grad in Schwabing am Schallplatz, 13 im Landkreis Fürstenfeldbruck in Schöngeising. Heute Nacht und morgen früh wird es kalt, gerade mal 4 Grad, dafür dann tagsüber durchgehend sonnig. Donnerstag ein bisschen windiger und vereinzelt auch Regen dabei. Wie oft seid ihr in der Arbeit krankgeschrieben und warum? Dazu gibt es eine neue Studie mit 2 überraschenden Ergebnissen. Die hört ihr gleich.
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16: Um 19 Uhr mit Julia Kafka. Guten Abend. München hat die Nase vorn. Kurz vor der Entscheidung über den deutschen Olympiabewerber halten die Prüfer des Dachverbands das Münchner Konzept für am besten geeignet. Der Deutsche Olympische Sportbund schätzt die Pläne aus München für die Sommerspiele knapp besser ein als den Vorschlag von Mitbewerber Köln-Rhein-Ruhr. Für Berlin bleibt nach Ansicht der Prüfkommission nur die Außenseiterrolle. Die finale Entscheidung fällt am Samstag. Nach dem tödlichen Unfall am Freefall Tower Hangover auf der Wiesn ist das Fahrgeschäft wieder in Betrieb. Laut Wiesnchef Scharpf hat der TÜV den Tower überprüft und technisch keine Mängel festgestellt. Am Montagabend war ein 52-jähriger Mitarbeiter ums Leben gekommen. Er hatte sich laut Polizei im Gefahrenbereich aufgehalten. Warum ist weiterhin unklar. Der Krankenstand in Deutschland ist im ersten Halbjahr leicht gesunken. Das zeigt eine Analyse der HKK-Krankenkasse. Erstmals sind psychische Erkrankungen die häufigste Ursache für Fehltage. Sie haben Atemwegserkrankungen von der Spitze verdrängt.
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5: Bei der Aktion Wiesen mit Herz sind in diesem Jahr fast 1500 Münchnerinnen und Münchner zum Mittagessen auf dem Oktoberfest eingeladen worden. Die Aktion ist für Menschen ins Leben gerufen worden, die sich einen Wiesenbesuch sonst nicht leisten könnten. Insgesamt haben sich 8 große und 11 kleine Wiesenzelte an der Aktion beteiligt. Von der Theresienwiese, Luca Weigel, Gong 96.3.
16: 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Das waren die Nachrichten um 19 Uhr.
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15: Besser ankommen mit dem besten Stau- und Blitzeservice für München. Und wir haben inzwischen normalen Feierabendverkehr, maximal 5 Minuten mehr.
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15: Neuhausen, die Nymphenburger, unter Menzing, die Menzinger. Und im Landkreis Fürstenfeldbruck in Alling steht einer auf der Kapellenstraße. Danke euch und gute Fahrt.
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15: Servus, schön, dass ihr dabei seid. Gleich supergeiler 2000er von Rihanna. Umbrella ist dabei und jetzt die aktuelle von Christa Sarandi.
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Enrique Iglesias hier auf Gong 96.3 für euren Feierabend. Servus, 7:15 ist es, Felix Mandorfer hier und danke an Karim, der hat uns gerade noch einen neuen Blitzer geschickt im Harthof auf der Rockefeller Straße. Danke dir und gute Fahrt euch allen. Und jetzt gibt's frischen Sound, der trotzdem so ein bisschen Nostalgie-Feeling mitbringt, weil er so ein bisschen nach 2000er Pop-Rock-Sound klingt. Sehr cool auf jeden Fall gemacht. Das hier ist die aktuelle von Clock Clock, Skeletons für euren Feierabend.

0: Sweet Swims, Mr. Know-It-All, perfekter Feierabend-Sound hier auf Gong 96.3. Servus und gleich nach halb geht's weiter mit den Besten von heute und mit J-Lo und David Guetta. Den Hit und viele mehr gleich nach halb hier auf Gong 96.3.
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0: Das Gong 96.3 München, Wetter kompakt. 13 Grad am Maximilianeum, 12 im Landkreis Fürstenfeldbruck in Maisach. Heute Nacht geht es dann runter auf 4 Grad. Morgen dafür sonnig bei bis zu 18 und Donnerstag leicht wechselhaft. Wind und vereinzelt auch Regen dabei.
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0: Besser ankommen mit dem besten Stau- und Blitzer-Service für München und wir haben ganz normalen Feierabendverkehr. Aktuell läuft.
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0: In Solln steht einer auf der Heilmannstraße, in Dornach am Feldkirchener Weg und in Kirchheim haben wir einen auf der Dorfstraße. Danke euch fürs Melden.
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0: Die Black Eyed Peas, Where's the Love, hier auf Gong 96.3. Servus, schönen Feierabend euch. Und wenn ihr gerade noch überlegt, was esse ich denn heute noch? Heute, vor 90 Jahren, wurde die erste Currywurst erfunden, laut der Legende. Und zur Currywurst gibt es auch ein wildes Wiesenerlebnis. Das hat uns Wiesenbedienung Selina mal erzählt.
1: Ein guter Kollege von mir, der hatte 10 Mast dabei oder was. Und er ist gelaufen und dann ist halt noch auf einer Currywurst ausgerutscht, die anscheinend irgendjemand vorher vom Schlitten verloren hat oder weiß nicht, was die da gemacht hat. Auf jeden Fall ist er dann Britscherbrot-Darkling.
0: Oh Gott, der Arme. Aber sie lachen inzwischen alle drüber, die auch Jahre später noch. Schöne Story. Liebe Grüße an alle, die die Stellung halten auf der Wiesn und an alle anderen. Schönen Feierabend jetzt mit The Bowser und Magnetic.

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6: Das Gong 96.3 München Wetter kompakt. 12 Grad im Königsplatz, 12 auch im Landkreis Ebersberg in Kessier. Und nachher geht es noch runter auf 4 Grad. Auch morgen früh ziemlich frisch, danach aber sonnig. Donnerstag windig und vereinzelt auch nass.
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16: Mit Moritz Einzel, guten Abend. Eine Debatte um das System der Krankenversicherung hat Bundeskanzler Merz gestern ausgelöst. Er sprach nämlich bei Unterschieden zwischen privater und gesetzlicher Versicherung von einem Gerechtigkeitsproblem. Die Systemdebatte wurde heute aber direkt wieder abgeräumt, etwa von Unionsfraktionschef Frei.
17: Aber das, was gemeinhin interpretiert worden ist, dass das System aus gesetzlicher Krankenversicherung und privater Krankenversicherung in Frage stünde, das kann ich nun absolut nicht sagen. Das ist auch nicht gemeint gewesen vom Bundeskanzler und das wäre auch nicht unsere Politik in dieser Frage.
16: Frei verwies darauf, dass die Koalition unter anderem dafür sorgen will, dass Kassenpatienten schneller Facharzttermine bekommen. Weniger als 24 Stunden nach dem tödlichen Unfall auf dem Münchner Oktoberfest ist der Freefall-Turm Hangover wieder in Betrieb. Der TÜV hat nach Angaben der Betreiberfamilie bei der technischen Überprüfung des Fahrgeschäfts keine Mängel festgestellt. Gestern Abend hatte die Gondel des Turms beim Herabfahren einen 52-jährigen Sicherheitsmann getroffen und tödlich verletzt. Die USA bauen ihre Militärpräsenz auf Grönland aus. Vor der UN-Vollversammlung in New York hat Präsident Trump erklärt, die USA würden zwei sehr große Militärstützpunkte bauen. Anschließend unterzeichnete er mit Vertretern Dänemarks und Grönlands ein Sicherheitsabkommen. Trump hatte zuvor mehrmals damit gedroht, Grönland zu annektieren.
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6: Besser ankommen mit dem besten Stau- und Blitzerservice München. Es ist alles entspannt. Gute Fahrt euch.
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6: Sendling, Implerstraße, Oberföhring am Föhringer Ring und im Landkreis Ebersbergen-Vaterstetten die Zugspitzstraße. Danke euch.
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6: Servus. Gleich super schöner 2000er von Green Day. Wake Me Up When September Ends. Olivia Dean ist dabei. Und jetzt Loy und David Prentiss.
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0: Alles Gute nochmal zum Geburtstag. Jason Derulo hier auf Gong 96.3. Servus, Felix Mandorfer hier. Und wegen seinem Geburtstag haben wir heute auch ein kurzes Quiz gespielt. Erkenne den Jason Derulo-Song daran, wie Jason Derulo singt. Und jetzt hört mal, wie Laura aus der Max-Vorstadt da durchmarschiert ist. Komplett crazy.
1: Jason Derulo. Easy, what you say.
0: Gut zum Reinkommen, ne? Wir hören kurz rein. What you say. Dann ja. Kommt Jason Derulo Nummer 2.
1: Das ist Acapulco. Baby, oh oh, you just a
0: little loco, like what's in Acapulco. Vollkommen richtig, stark. Okay, wir machen weiter. Nummer 3.
1: Das ist auch einfach, das ist Savage Love. Savage
0: Love. Yes. Nummer 4 klingt folgendermaßen. Jason
1: Derulo. Oh Gott, mir liegt's auf der Zunge. Love Not War? Can we just
0: Einen haben wir noch.
1: Ja, gern. Das müsste In My Head sein, wegen des Autoscooter-Sounds.
0: Du bist ja Wahnsinn, Laura.
1: Danke.
0: Fehlt, oder? Die wusste echt alles. Danke, Laura, nochmal fürs Mitspielen. Schönen Feierabend dir und euch allen natürlich jetzt mit der aktuellen von Taylor Swift. Also,

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Und bis dahin geht's weiter mit den besten aktuellen Hits für euren Feierabend. Jetzt von 6 Mädels, die sich einfach als Beste in einem Casting gegen 100.000 andere Bewerberinnen durchgesetzt haben. Krass, oder? Hier sind Cat's Eye und Animal.

0: Und jetzt ganz frisch die aktuelle von Miley Cyrus, Face First Waits.
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15: Mit Moritz Einzel. Guten Abend. Nach den jüngsten CDU-Wahlpleiten hat Bundeskanzler Merz eine Mitschuld eingeräumt. Nach Teilnehmerangaben sagte er bei einer Sitzung der Unionsfraktion, er habe seinen Anteil an diesen Wahlergebnissen. Zugleich verteidigte Merz den Reformkurs der Bundesregierung. Unionsfraktionschef Frei hatte dem Kanzler schon zuvor Rückendeckung versichert. Bayerns Ministerpräsident Söder will eine Überholspur für Familien. Zum Beispiel bei Warteschlangen sollen Familien mit Kindern Vorrang haben. Bei der CSU-Fraktionsklausur in Klosterbanz kündigte Söder weitere Verbesserungen an.
16: Wir wollen ein Familienportal digital und eine Kita-App machen, wo Leistungen automatisch ausgerechnet werden und bei der Kita-App automatisch der nächste freie Kita-Platz angezeigt wird, wenn mal ein Ausfall ist, jemand nicht kann oder krank ist.
15: Man wolle ein noch kinderfreundlicheres Bayern haben, so Söder. Grönland war ja in den letzten Monaten ein diplomatischer Zankapfel zwischen den USA und Dänemark. Die Arktisinsel gehört ja zu Dänemark, aber US-Präsident Trump hat gedroht, Grönland zu annektieren. Jetzt gibt's ein Abkommen, das den USA zumindest mehr Einfluss sichert. Trump sagte in New York, es würden zwei große Militärbasen gebaut.
17: We will have the complete ability to do what is necessary to defend the American continent and also Europe and other places.
15: Also übersetzt, man werde die Fähigkeit haben zu tun, was nötig ist, um den amerikanischen Kontinent, Europa und andere Orte auf der Welt zu verteidigen, so Trump. Der österreichische Investor René Benko ist in einem teilweise neu aufgerollten Prozess zu 2,5 Jahren Haft verurteilt worden. Das Landesgericht Innsbruck sah es als erwiesen an, dass der 49-Jährige seine Gläubiger geschädigt hat. Dabei ging es um eine Mietkostenvorauszahlung von 360.000 Euro, obwohl sein Signa-Imperium bereits in Schwierigkeiten steckte. Benko sitzt seit Anfang 2025 in Untersuchungshaft. Die Fußballerinnen des FC Bayern haben zum Champions-League-Auftakt einen Sieg verpasst. Gegen Manchester City verspielten die Münchnerinnen im ersten Spiel der Ligaphase eine 2:0-Führung, am Ende 2:2 unentschieden.
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1: Und jetzt ganz frisch. Die aktuelle von Martin Garrix und Ed Sheeran. Repeat It.
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9: Mit Joshua Heise. Die USA bauen ihre Militärpräsenz auf Grönland aus. Vor der UN-Vollversammlung in New York hat Präsident Trump erklärt, die USA würden zwei sehr große Militärstützpunkte bauen. Anschließend unterzeichnete er mit Vertretern Dänemarks und Grönlands ein Sicherheitsabkommen. Trump hatte zuvor mehrmals damit gedroht, Grönland zu annektieren. Weniger als 24 Stunden nach dem tödlichen Unfall auf dem Münchner Oktoberfest ist der Freefall-Turm Hangover wieder in Betrieb. Der TÜV hat nach Angaben der Betreiberfamilie bei der technischen Überprüfung des Fahrgeschäfts keine Mängel festgestellt. Gestern Abend hatte die Gondel des Turms beim Herabfahren einen 52-jährigen Sicherheitsmann getroffen und tödlich verletzt. Bayerns Ministerpräsident Söder will Familien im Freistaat bevorzugen. Im Rahmen der CSU-Fraktionsklausur in Klosterband sagte der Parteichef, da gehe es zum Beispiel um eine Fastlane bei Warteschlangen im öffentlichen Raum. Damit solle ein Signal für ein familienfreundliches Bayern gesetzt werden. Außerdem soll eine Kita-App kommen, die freie Plätze anzeigt. Wer mit Öl oder Pellets heizt, muss sich in diesem Jahr auf deutlich höhere Kosten einstellen. Nach Berechnungen von CO2 Online steigen die Heizkosten einer 70 Quadratmeter Wohnung bei Heizöl um 24% auf rund 1.275 Euro, bei Pellets um 17% auf etwa 870 Euro. Gaskunden könnten dagegen zunächst etwas günstiger davon kommen. Am Samstag entscheidet sich, wer als deutscher Bewerber ins Rennen um die Olympischen Spiele 2036, 40 oder 44 geht. Jetzt gibt es zumindest schon mal eine kleine Tendenz, berichtet Moritz Einzel.
10: Die Prüfkommission des Deutschen Olympischen Sportbundes hat sich die drei Bewerbungen angeschaut und Punkte vergeben. München schneidet demnach am besten ab mit 87 von 100 Punkten. Knapp dahinter liegt aber die Bewerbung der Region Köln-Rhein-Ruhr mit 85 Zählern. Abgeschlagen dahinter das Konzept von Berlin mit knapp 75 Punkten. Das Votum der DOSB-Prüfer ist aber nicht bindend.
9: Und die Fußballerinnen des FC Bayern haben in ihrem ersten Champions-League-Spiel einen Sieg verpasst. 2:2 gegen Manchester City.
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1: Und jetzt ganz frisch.
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1: Und jetzt ganz frisch die aktuelle von Christo Sarandi. Good Old Days.
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1: Und jetzt die aktuelle von The Bowser, Magnetic.
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19: Mit Joshua Heise. Nach dem Fund von Drohnenteilen nahe dem Bundeswehrfliegerhorst im niedersächsischen Wunstorf sind laut Sicherheitskreisen auch Spuren von Sprengstoff entdeckt worden. Inwiefern diese der Drohne zuzuordnen sind, wird noch untersucht. David Riemer berichtet.
20: Ermittler gehen davon aus, dass die Drohne dort abgestürzt und in mehrere Teile zerbrochen ist. Woher sie stammt, ist bislang unklar. Nach Informationen aus Sicherheitskreisen handelt es sich nicht um eine handelsübliche Drohne, sondern um ein Flugobjekt mit eigenen Bauteilen. Geprüft wird deshalb auch ein möglicher Zusammenhang mit dem Drohnenvorfall am Flughafen Leipzig-Halle. Dort war Anfang August eine mit Sprengstoff präparierte Drohne gefunden worden.
19: Der Streit ist offiziell beigelegt. Am Rande der UN-Vollversammlung in New York haben Dänemark, Grönland und die USA ein Sicherheitsabkommen unterzeichnet. Außerdem kündigte US-Präsident Trump an, zwei große neue Militärstützpunkte auf der Arktisinsel zu bauen. Trump hatte lange damit gedroht, Grönland zu annektieren und dies mit nationalen Sicherheitsbedenken begründet. Im politischen Berlin war um 18 Uhr noch nicht Feierabend, denn dort sind Vertreter der schwarz-roten Koalition zu Gesprächen zum weiteren Reformkurs zusammengekommen. Hauptthemen sind nach ARD-Informationen Rente und Pflege. Zuvor hatte CDU-Chef Merz seinen Reformkurs nochmal verteidigt, musste aber in der Unionsfraktionssitzung auch ordentlich Kritik einstecken, hieß es. Am Bahnhof Bruckberg im Landkreis Landshut hat ein 18-Jähriger offenbar einen Lokführer zweimal ins Gesicht geschlagen. Der 50-Jährige hatte eine Zugbegleiterin bei einer Fahrkartenkontrolle unterstützt. Der Angreifer hatte nämlich keinen gültigen Fahrschein. Der Lokführer kam verletzt ins Krankenhaus. Die Gewerkschaft EVG forderte mehr Sicherheitsmaßnahmen, vor allem mehr Zugbegleiter. München hat Kiel und Köln-Rhein-Ruhr jetzt Warnemünde. Die NRW-Region hat im Falle einer Olympia-Ausrichtung den Ortsteil im Norden von Rostock als Standort für Segelevents auserkoren. Das hat der Deutsche Olympische Sportbund mitgeteilt. Am Samstag entscheidet der DOSB, mit welcher Stadt sich Deutschland für Olympia 2036, 40 oder 44 bewirbt. Im Rennen sind München, Berlin und Köln-Rhein-Ruhr.
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1: Und jetzt ganz frisch die aktuelle von Mr. Z. Sometimes I love you.
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3: Mit Joshua Heise. Vor der nahenden Grippesaison ruft das Robert-Koch-Institut Eltern dazu auf, Kinder mit Vorerkrankungen impfen zu lassen. Dies sei bei maximal 10% der Fall, heißt es. Grund: die Grippe werde nicht als Bedrohung wahrgenommen. Die RKI-Empfehlung richtet sich an Kinder mit chronischen Erkrankungen der Atemwege oder des Herzkreislaufs, Diabetes oder Adipositas. 5% mehr Lohn. Mit dieser Forderung will die IG Metall in die kommenden Tarifverhandlungen für die Metall- und Elektroindustrie gehen. In der Branche arbeiten in Bayern über 860.000 Menschen. Janina Singer berichtet.
4: Die Branche steckt in der Krise. Fast 11.000 Jobs sind allein dieses Jahr schon abgebaut worden. Auch darüber will die IG Metall sprechen. Und sie will, dass Betriebe, denen es dennoch gut geht, eine Gewinnbeteiligung zahlen. Die Arbeitgeberseite lehnt das ab. Leicht dürften die Gespräche also nicht werden, die in gut 2 Wochen beginnen.
3: Im mecklenburgischen Leitzen ist ein DHL-Paketzentrum wegen Gefahrstoffverdachts evakuiert worden. Nach Polizeiangaben hatte sich zuvor eine Paketzustellerin mit Vergiftungssymptomen bei der Behörde gemeldet. Sie soll am Freitag mit einer Flüssigkeit in Kontakt gekommen sein, möglicherweise Quecksilber. Bereits am Wochenende war in der Region Quecksilber in einer Blumenlieferung entdeckt worden. 2 Frauen mussten behandelt werden. In Sri Lanka sind 15 Personen wegen der Osteranschläge von 2019 zu Haftstrafen zwischen 200 und 260 Jahren verurteilt worden. Das Gericht in Colombo sah sie schuldig, an den Anschlägen auf 3 Kirchen und 3 Luxushotels beteiligt gewesen zu sein. Damals wurden 279 Menschen getötet und rund 500 verletzt. 9 Mitangeklagte wurden freigesprochen. Weil US-Präsident Trump sie aus dem Weißen Haus verbannt hat, wollen die US-Medien CNN, MS Now und Politico ihren Zutritt erklagen. Doch würde sich Trump überhaupt an ein entsprechendes Gerichtsurteil halten? Wahrscheinlich, sagte er am Rande der UN-Generalversammlung in New York. Wegen der Verbannung hat auch der deutsche Auslandssender Deutsche Welle aus Protest die Berichterstattung des Präsidenten eingeschränkt.
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1: Und jetzt ganz frisch die aktuelle von Martin Garrix und Ed Sheeran. Repeat It.
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1: Und jetzt die aktuelle von Nico Santos. Why don't you stay?
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1: Und jetzt ganz frisch die aktuelle von Clock Clock, Skeletons.
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4: Mit Joshua Heise. Bundeskanzler Merz hat eine Debatte um das System der Krankenversicherung ausgelöst. Er sprach nämlich bei Unterschieden zwischen privater und gesetzlicher Versicherung von einem Gerechtigkeitsproblem. Die Systemdebatte wurde gestern aber direkt wieder abgeräumt, etwa von Unionsfraktionschef Frei.
5: Aber das, was gemeinhin interpretiert worden ist, dass das System aus gesetzlicher Krankenversicherung und privater Krankenversicherung in Frage stünde, das kann ich nun absolut nicht sagen. Das ist auch nicht gemeint gewesen vom Bundeskanzler und das wäre auch nicht unsere Politik in dieser Frage.
4: Frei verwies darauf, dass die Koalition unter anderem dafür sorgen will, dass Kassenpatienten schneller Facharzttermine bekommen. Die USA bauen ihre Militärpräsenz auf Grönland aus. Vor der UN-Vollversammlung in New York hat Präsident Trump erklärt, die USA würden zwei sehr große Militärstützpunkte bauen. Anschließend unterzeichnete er mit Vertretern Dänemarks und Grönlands ein Sicherheitsabkommen. Trump hatte zuvor mehrmals damit gedroht, Grönland zu annektieren. Zwei russische Oligarchen sind von der Sanktionsliste der EU gestrichen worden. Die Mitgliedstaaten haben sich auf einen Kompromiss geeinigt, wonach im Gegenzug die Strafmaßnahmen gegen rund 3000 russische Personen und Organisationen um 3 Jahre verlängert werden. Vor allem Frankreich hatte auf die Streichung der 2 Milliardäre gepocht, damit französische Staatsbürger, die in Aserbaidschan festsitzen, freigelassen werden. Der Anteil der Menschen mit Herzschwäche in Bayern ist regional sehr unterschiedlich verteilt. Laut dem Gesundheitsatlas Deutschland der Krankenkasse AOK hat Oberbayern mit 4,3% den niedrigsten und Oberfranken mit 7,3% den höchsten Anteil erkrankter Menschen im Alter von über 30 Jahren. In jüngeren Jahren kommt Herzinsuffizienz nur selten vor. Die Fußballerinnen des FC Bayern haben zum Champions-League-Auftakt einen Sieg verpasst. Gegen Manchester City spielten die Münchnerinnen im ersten Spiel der Ligaphase eine 2-0-Führung, am Ende 2-2 unentschieden.
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9: Mit Joshua Heise. Der Streit ist offiziell beigelegt. Am Rande der UN-Vollversammlung in New York haben Dänemark, Grönland und die USA ein Sicherheitsabkommen unterzeichnet. Außerdem kündigte US-Präsident Trump an, zwei große neue Militärstützpunkte auf der Arktisinsel zu bauen. Trump hatte lange damit gedroht, Grönland zu annektieren und dies mit nationalen Sicherheitsbedenken begründet. Nach dem Fund von Drohnenteilen nahe dem Bundeswehrflieger Horst im niedersächsischen Wunstorf sind laut Sicherheitskreisen auch Spuren von Sprengstoff entdeckt worden. Inwiefern diese der Drohne zuzuordnen sind, wird noch untersucht. David Riemer berichtet.
10: Ermittler gehen davon aus, dass die Drohne dort abgestürzt und in mehrere Teile zerbrochen ist. Woher sie stammt, ist bislang unklar. Nach Informationen aus Sicherheitskreisen handelt es sich nicht um eine handelsübliche Drohne, sondern um ein Flugobjekt mit eigenen Bauteilen. Geprüft wird deshalb auch ein möglicher Zusammenhang mit dem Drohnenvorfall am Flughafen Leipzig-Halle. Dort war Anfang August eine mit Sprengstoff präparierte Drohne gefunden worden.
9: In Rheinland-Pfalz ist ein US-Militärflugzeug abgestürzt. Laut US-Luftwaffe handelt es sich um einen F-16-Kampfjet. Der Pilot habe sich per Schleudersitz gerettet und werde medizinisch versorgt.